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3: Ich bin Justin Hamm. In Apotheken sollen Patientinnen und Patienten künftig mehr Leistungen wie Impfungen, Vorsorge und Tests bekommen können. Das sieht ein Gesetz der schwarz-roten Koalition vor, das der Bundestag nun beschlossen hat. Gesundheitsministerin Wagner sagte, das Gesetz stärke die Apothekenlandschaft auch finanziell und sorge für weniger Bürokratie. Konkret sollen Apotheken neben Impfungen auch neue Leistungen zu Vorbeugung und Früherkennung anbieten können, etwa für Herz-Kreislauf-Erkrankungen, Diabetes und rund ums Rauchen. Beim heutigen ersten bundesweiten Ehrentag zum Geburtstag des Grundgesetzes soll das Ehrenamt in den Fokus gerückt werden. Das ist der Plan von Bundespräsident Steinmeier. Die Stiftung für Engagement und Ehrenamt beklagt zu viel Bürokratie. Viele Vereine müssten ohne hauptamtliche Unterstützung über 6 Stunden Verwaltungsarbeit pro Woche leisten. Das sei zu viel. In Deutschland sind rund 27 Millionen Menschen ehrenamtlich tätig. Der Bundestag hat den Weg für wichtige Verkehrsprojekte der Bahn freigemacht. Dazu gehört auch die Neubaustrecke von Dresden nach Prag. Damit können nun die konkreten Planungen beginnen. Der Baustart ist für 2032 geplant. Zu der Neubaustrecke gehört auch ein 30 Kilometer langer Tunnel, der durch das Erzgebirge verlaufen soll. Die Reisezeit zwischen Dresden und Prag soll sich von 2,5 Stunden auf künftig 1 Stunde verkürzen. In der Relegation zur zweiten Fußball-Bundesliga hat Fürth keinen guten Start erwischt. Das Hinspiel gegen Drittligist Essen haben die Mittelfranken mit 0:1 verloren. Fürth-Torjäger Noel Foodcoin blieb bei Sky aber optimistisch.
4: Wenn es für 0:0 ausgeht, dann kann sich keiner beschweren am Ende des Tages. Die machen ein Standardtor, die kommen jetzt zu uns nach Hause. Und wir sind heimstark und ich bin guter Dinge, dass wir es zu Hause ziehen werden.
3: Das Rückspiel in Fürth findet am Dienstag statt.
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6: Bis zum Morgen sind kaum Wolken am Himmel in dieser Nacht. Die Temperaturen zwischen 13 und 9 Grad. Am Tag starten wir dann mit viel Sonnenschein und sommerliche Temperaturen. Heute 25 bis 30 Grad. Auch morgen zum Sonntag und Pfingstmontag sommerlich warm. Nur ein paar Quellwolken, ansonsten scheint die Sonne.
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1: Ich bin Justin Hamm. Bürgergeld, Wohngeld, Elterngeld, BAföG. Wer solche oder andere Sozialleistungen empfängt, darf in der nächsten Zeit wohl nicht mit einer Erhöhung rechnen. Unionsfraktionschef Spahn sieht aktuell keinen finanziellen Spielraum dafür. Zu angespannt die Haushaltslage. Dabei hatten Union und SPD im Koalitionsvertrag vereinbart, dass BAföG für Studierende und das Elterngeld erhöht werden. Bei letzterem wird nun sogar über Kürzungen diskutiert. Die Apothekenreform kommt. Der Bundestag hat beschlossen, dass Apotheken künftig weitere Impfungen anbieten können, etwa gegen Tetanus oder Hepatitis. Chronisch Kranke sollen zudem verschreibungspflichtige Medikamente ohne Rezept bekommen können. Kritik kommt vom Verband der Hausärztinnen und Hausärzte, deren Vorsitzender Blumenthal Bayer sagt im ZDF:
2: Ich halte von der Apothekenreform gar nichts. Es ist weder eine Entlastung der Praxen noch eine Verbesserung von Versorgung, sondern es ist ein Dammbruch und es ist auch eine Gefahr von Patientensicherheit.
1: Die Bundesvereinigung Deutscher Apothekerverbände hingegen begrüßte die Reform. Der Bundestag hat den Weg für wichtige Verkehrsprojekte der Bahn freigemacht. Dazu gehört auch die Neubaustrecke von Dresden nach Prag. Damit können nun die konkreten Planungen beginnen. Der Baustart ist für 2032 geplant. Zu der Neubaustrecke gehört auch ein 30 Kilometer langer Tunnel, der durch das

0: Erzgebirge verlaufen soll. Die Reisezeit zwischen Dresden und Prag soll sich von 2,5 Stunden auf künftig 1 Stunde verkürzen. Lukas Podolski beendet seine aktive Fußballkarriere nach dieser Saison mit dem polnischen Klub Żabrze. Das gab der 40 Jahre alte Weltmeister von 2014 via Instagram bekannt. Und der Blick auf die Relegation zur zweiten Liga. Fürth hat am Abend das Hinspiel bei Drittligist Essen verloren. 0:1 hieß es an der Hafenstraße. Das Rückspiel in Fürth steigt am Dienstag.
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2: Bis zum Morgen sind kaum Wolken am Himmel in dieser Nacht. Die Temperaturen zwischen 13 und 9 Grad. Am Tag starten wir dann mit viel Sonnenschein und sommerliche Temperaturen. Heute 25 bis 30 Grad. Auch morgen zum Sonntag und Pfingstmontag sommerlich warm. Nur ein paar Quellwolken, ansonsten scheint die Sonne.
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5: Ich bin Justin Hamm. Guten Morgen. Heute feiert unser Grundgesetz seinen 77. Geburtstag. Da Demokratie von Menschen lebt, die mitmachen, hat Bundespräsident Steinmeier den ersten deutschlandweiten Mitmachtag ausgerufen. Diana Kramer berichtet.
6: Die Aktionen zum Grundgesetz-Ehrentag laufen schon seit 18. Mai und gehen noch bis Ende des Monats weiter. Das Motto

0: Ganz Deutschland krempelt die Ärmel hoch. Organisiert von Vereinen, Unternehmen und Kommunen gibt es im ganzen Land Aufräumaktionen in Seniorenheimen. Bäume werden geschnitten oder Sportplätze auf Vordermann gebracht. In Zeiten wie diesen würden viele Menschen nach Halt und Orientierung suchen. Genau darum soll es gehen, hatte Steinmeier zum Auftakt erklärt.
1: Die SPD ist bereit zu Kompromissen bei den großen Reformen. Dieses Zeichen hat Parteichef Klingbeil nun an die Union gesendet. Die Blockaden in unserem Land sollen überwunden werden, sagte er der Rheinischen Post. Für die SPD sei dabei entscheidend, dass es gerecht zugeht. Im Koalitionsausschuss will die Regierungskoalition bis zur Sommerpause über den grundlegenden Reformen entscheiden. Der Bundestag hat den Weg für wichtige Verkehrsprojekte der Bahn freigemacht. Dazu gehört auch die Neubaustrecke von Dresden nach Prag. Damit können nun die konkreten Planungen beginnen. Der Baustart ist für 2032 geplant. Zu der Neubaustrecke gehört auch ein 30 Kilometer langer Tunnel, der durch das Erzgebirge verlaufen soll. Die Reisezeit zwischen Dresden und Prag soll sich von 2,5 Stunden auf künftig 1 Stunde verkürzen. Für die Fußballer aus Fürth wird es im Kampf um den Verbleib in der zweiten Bundesliga immer enger. Das Kleeblatt hat das Relegationshinspiel bei Drittligist Essen mit 0:1 verloren. Das entscheidende Rückspiel in Fürth steigt am Dienstag. Ein ganz großes Spiel findet heute Abend in Berlin statt. Der FC Bayern trifft um 20 Uhr im DFB-Pokalfinale auf den VfB Stuttgart.
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3: Guten Morgen. Wir schauen mal auf das Wetter am Pfingstwochenende und das macht richtig Spaß. Wir starten heute in den Samstag mit nur wenigen Wolken. Frühtemperaturen zwischen 13 und 9 Grad. Am Tag geht's rauf bis auf 30 Grad stellenweise. Morgen zum Pfingstsonntag und auch der Pfingstmontag sommerlich warm. Ein paar Quellwolken. Ansonsten lacht die Sonne.
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1: Ich bin Dominik Schweiger. Guten Morgen. Zum ersten Mal gibt es heute den von Bundespräsident Steinmeier initiierten Ehrentag. Zum 77. Geburtstag des Grundgesetzes soll der Fokus vor allem aufs Ehrenamt gelegt werden. Steinmeier ruft die Menschen dazu auf, sich für das Gelingen der Demokratie zu engagieren. In Kommunen, Vereinen und Unternehmen gibt es heute zahlreiche Aktionen, um für das Ehrenamt zu werben. Bürgergeld, Elterngeld, BAföG. Wer solche und andere Sozialleistungen empfängt, darf in der nächsten Zeit wohl nicht mit einer Erhöhung rechnen. Unionsfraktionschef Spahn sieht aktuell keinen finanziellen Spielraum dafür. Zu angespannt ist die Haushaltslage. Dabei hatten Union und SPD eigentlich im Koalitionsvertrag vereinbart, das BAföG für Studierende und das Elterngeld zu erhöhen. Bei letzterem wird nun sogar über Kürzungen diskutiert. SpaceX hat sein Starship zum 12. Mal ins All geschickt und zum ersten Mal die neue Version 3 der Rakete getestet. Der Start verlief weitgehend nach Plan. Die Rakete flog durchs Weltall und kam rund eine Stunde später im Indischen Ozean wieder an. Allerdings fielen an beiden Raketenstufen Triebwerke aus. Die NASA will das Starship nutzen, um Astronauten zum Mond zu schicken. SpaceX selbst hat den Mars im Blick. Die Zweitliga-Fußballer aus Fürth haben das Relegations-Hinspiel verloren. Nach dem 0:1 bei Drittligist Essen wird die Luft dünn für das Kleeblatt. Das Rückspiel steigt am Dienstag in Fürth. Heute steht das große DFB-Pokalfinale auf dem Programm. Der FC Bayern trifft in Berlin auf den VfB Stuttgart. Dazu Bayern-Coach Vincent Kompany.

0: Pani?
1: Es bleibt einfach ein historischer Moment, wenn man diese Pokale in die Luft stehen kann.
0: Anstoß ist um 20 Uhr.
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3: Guten Morgen, wir schauen mal auf das Wetter am Pfingstwochenende und das macht richtig Spaß. Wir starten heute in den Samstag mit nur wenigen Wolken, Frühtemperaturen zwischen 13 und 9 Grad. Am Tag geht's rauf bis auf 30 Grad stellenweise. Morgen zum Pfingstsonntag und auch der Pfingstmontag sommerlich warm, ein paar Quellwolken, ansonsten lacht die Sonne.
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8: Mit Sandra Petzold. Guten Morgen. Der FSV Zwickau empfängt am Nachmittag im Sachsenpokalfinale den FC Erzgebirge Aue. Für Zwickauer Fans ist es das Spiel des Jahres. Das merkt auch die Mannschaft um Trainer Rico Schmidt.
9: Natürlich ist das jetzt für uns ein sehr, sehr großes Spiel. Das ist jetzt das erste Finale hier in der GGZ Arena. Man merkt das und diese Atmosphäre, diese Energie, die jetzt so drumherum in der Stadt drin, im Bekanntenkreis, in der Mannschaft, eine Freude. Das ist eine Lustwoche, eine Bonuswoche für uns, die wir uns erarbeitet haben.
8: Anstoß ist um 15.30 Uhr. Der FSV wartet noch immer auf seinen ersten Sachsen-Pokalsieg seit der Einführung des Wettbewerbs 1991. Bei einer Kontrolle von Tiertransporten hat es bei fast jedem LKW Mängel gegeben. 8 Fahrzeuge waren am Mittwoch bei Lichtenau von der A4 auf einen Parkplatz gelotst worden. Bei 7 wurden Verstöße festgestellt. Es ging unter anderem um Lenk- und Ruhezeiten, Ladensicherung und Tierschutz. Ein Sattelzug hatte 14 Ferkel zu viel geladen. Besonders auffällig war ein Volvo-Transporter, in dem hatten sich 2 Schweine verletzt und waren eingeklemmt. Beim 43-jährigen Fahrer reagierte ein Test außerdem positiv auf Cannabis. Heute

0: feierte unser Grundgesetz seinen 77. Geburtstag. Da Demokratie von Menschen lebt, die mitmachen, hat Bundespräsident Steinmeier den ersten deutschlandweiten Mitmachtag ausgerufen. Diana Kramer berichtet.
1: Die Aktionen zum Grundgesetz-Ehrentag laufen schon seit 18. Mai und gehen noch bis Ende des Monats weiter. Das Motto: ganz Deutschland krempelt die Ärmel hoch. Organisiert von Vereinen, Unternehmen und Kommunen gibt es im ganzen Land Aufräumaktionen in Seniorenheimen. Bäume werden geschnitten oder Sportplätze auf Vordermann gebracht. In Zeiten wie diesen würden viele Menschen nach Halt und Orientierung suchen. Genau darum soll es gehen, hatte Steinmeier zum Auftakt erklärt.
0: Das Racing-Team der Westsächsischen Hochschule hat seinen neuen Elektrorennwagen für die kommende Formula-Student-Saison vorgestellt. Es ist mit 167 Kilogramm das leichteste Fahrzeug in der 20-jährigen Geschichte des Teams. Das Modell der Vorjahressaison war noch knapp 17 Kilo schwerer. Man wolle in der Weltspitze mitfahren, so Teamleiter Loris Büttner. Geplant ist, bei Wettbewerben in Tschechien, Kroatien und Italien anzutreten.
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3: Guten Morgen. Wir starten mit jeder Menge Sonne in das lange Pfingstwochenende. Es bleibt trocken an diesem Samstag. Höchsttemperaturen um 27 Grad. Insgesamt 9 bis 14 Sonnenstunden heute. Morgen der Pfingstsonntag mit ein paar mehr Wolken, aber insgesamt ein freundlicher Eindruck. Es wird auch morgen trocken bleiben bei Höchsttemperaturen um 26 Grad. Und genauso sieht dann auch der Pfingstmontag aus. Guten Morgen auf die Straßen A17 Dresden Richtung Prag zwischen Pirna und Bad Gottleuba. Ein Unfall, dort ist die Standspur blockiert. Im Kreis Bautzen zwischen dem Abzweig nach Kannewitz und Purschwitz kann es voll werden heute. Grund ist das 30. internationale VW-Treffen auf dem Flugplatz Bautzen. Dort bitte die Park-and-Ride-Parkplätze benutzen und öffentliche Verkehrsmittel benutzen. Und geblitzt wird aktuell schon in Dresden Grundstraße stadtauswärts. Dort wartet der Superblitzer, hat uns Dirk gemeldet. Dankeschön, gute Fahrt und wenn Sie mehr entdecken, dann bitte kostenlos anrufen bei uns 03x800 und die 4 oder über WhatsApp Bescheid sagen, die Nummer steht im Netz bei uns.
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3: Wir sind live an diesem Samstag. Willkommen, langes Pfingstwochenende. Und wir haben es eben gehört, das Pfingstwochenende beschert uns knapp 30 Grad und viel Sonnenschein. Oder wie Bewohner von Dachgeschosswohnungen sagen, der Ofen wird vorgeheizt. Wir wünschen Ihnen jetzt einen schönen Start in den Samstag. Wir legen los mit Alex Warren und Ordinary um 5 Minuten vor um 7. Schönen guten Morgen.
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0: mit Ellie Goulding geht's ganz entspannt in dieses Wochenende. Wir haben 6:06. Schönen guten Morgen.
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3: 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Ja? 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
2: Wir können auch nicht Fußball spielen. Ja. Bundestrainer Julian Nagelsmann, vielleicht hat er ja noch Bedarf an einem gefürchteten Linksaußen, der sehr erfolgreich war früher mal bei Dynamo Köthen-Post, wo ich als zurückgenommener Stürmer galt. Gibt es eine zurückgenommene Spitze?
3: In der Siebner-Kette. Als falscher 50er oder wie heißt das dann? Ja. Freundliches Wetter mit vielen sonnigen Phasen, aber auch einigen Wolken. Und dann könnte es einen kleinen ich muss dauernd hixen jetzt, weil ich so falsch geatmet habe.
2: Ah. Hast du einen Schluck auf?
3: Ja.
2: Warte.

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0: Es ist 11:11. Endlich Wochenende. Ich bin Marcel Wenzke und es ist ein langes Wochenende, das Pfingstwochenende. Wir grüßen mal alle, die heute und am Wochenende auch arbeiten müssen. Ihr seid unsere Helden. Und wir machen schon mal ein bisschen Sommer an diesem Pfingstwochenende, checken gleich mal die aktuelle Wetterlage. Und danach freuen wir uns unter anderem auf Gustavo Lima, Ballada, Che-Che-Che-Che. Das und noch ganz viel mehr wartet gleich auf uns.
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3: Wunderschönen guten Morgen. Uns erwartet viel Sonne heute an diesem Samstag. Insgesamt 9 bis 14 Sonnenstunden. Es sind kaum Wolken unterwegs. Die Höchsttemperaturen heute um 27 Grad. Morgen Pfingstsonntag. Ein Mix aus Sonne und Wolken. Es wird trocken bleiben morgen bei Topwerten um 26 Grad. Auch der Pfingstmontag mit viel Sonne. Auch dann kein Regen in Sicht. Und die Höchsttemperaturen bleiben erstmal so um die 26 Grad. Hallo auf die Straßen A17 Dresden Richtung Prag zwischen Pirna und Bad Gottleuba. Ein Unfall, dort ist die Standspur blockiert. Und im Kreis Bautzen zwischen dem Abzweig nach Kannewitz und Purschwitz kann es voll werden heute. Grund ist das 30. internationale VW-Treffen auf dem Flugplatz Bautzen. Dort bitte Park-and-Ride-Park-Blitze und öffentliche Verkehrsmittel benutzen. Und Blitze haben wir aktuell. Dresden Grundstraße stadtauswärts, der Superblitzer. Wenn Sie was sehen, dann bitte kostenlos anrufen. 03x800 und die 4. Dankeschön.
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3: Da sind wir live und in Farbe an diesem Samstag. Heute ist der 23. Mai. Wir bringen Sie gut und sicher ins lange Pfingstwochenende. Ein sommerliches Wochenende schon mal. Und deswegen gibt's bei uns auch gleich, wie versprochen, schon ein bisschen Sommersound. Gustavo Lima kommt mit Ballada. Davor noch U2 und Taylor Swift. Jetzt um 7:56. Guten Morgen.
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0: Gustavo Lima.
1: Der Sommer macht dieses Wochenende schon mal Station bei uns im schönsten Freistaat der Welt. Schön, dass Sie mit uns ins Wochenende starten. 5 Minuten nach 8.
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3: Falls Sie auch mit Zwiebeln nicht so gut zurechtkommen, weil sie Ihnen auf den Magen schlagen, ja, dann sind vielleicht grüne Frühlingszwiebeln eine gute Alternative. Die gibt es im Bund ja schon lange nicht mehr nur im Frühling, sondern das ganze Jahr über. Man kann diese Lauchzwiebeln als Rohkost auf dem Butterbrot essen oder obendrauf auf der Pizza, beziehungsweise kurz angegart zu Eiern oder im Wok. Und ähnlich wie Spargel halten sich diese Frühlingszwiebeln länger frisch und knackig, wenn sie in ein feuchtes Tuch gewickelt werden, bevor sie in den Kühlschrank kommen.
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0: kann es nicht fassen. Deutschland ist Gewinner. Deutschland ist Sieger des Eurovision Song Contest 2010 mit 246 Punkten. Ein Riesenglückwunsch, es ist nicht zu fassen. Die Bilder aus Deutschland sind dort eingeblendet, aus Hannover, aus Hamburg. Und es ist wirklich überwältigend.
1: Ja, Lena Meyer-Landrut hat damals in Oslo für Deutschland den Eurovision Song Contest gewonnen. Und heute hat sie Geburtstag, wird 35. Happy Birthday, liebe Lena. Und hier ist natürlich der Song, mit dem sie damals gewonnen hat. Ihr Satellite. Um 2 Minuten vor 7:45. Wunderschönen guten Morgen.

0: Willkommen im Wochenende. Schönen Samstag mit dem Lieblingsradio. 7:45 ist es und jetzt feiern wir eine Frau, deren größter Tag ziemlich auf den Tag genau vor 16 Jahren war. Am 29. Mai 2010 nämlich.
1: Deutschland ist Sieger und unser Chef Thomas Schreiber rechts auf dem Stuhl. Und Dänemark wird Vierter. Deutschland, Stefan Raab jubelt. Lena

0: Lena wird heute 35. Herzlichen Glückwunsch. Aber nicht nur Lena hat Geburtstag heute, sondern auch das Grundgesetz. Das wird heute 77 Jahre alt und bis Ende des Monats sind noch viele Aktionen dazu geplant. Und wir informieren Sie gleich über alles, was heute wichtig ist, in unseren Nachrichten um 10 vor 8.
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8: Mit Sandra Petzold einen schönen guten Morgen. Heute treffen der FSV und Erzgebirge Aue im Sachsen-Pokalfinale aufeinander, in der ausverkauften GGZ-Arena. Welche Hinweise die Polizei gibt, fasst Gunnar Tichy zusammen.
9: Alle Zwickauer Anhänger sollten mit der Straßenbahn anreisen. Die fährt öfter als an einem normalen Sonnabend. Autofahrer müssen beachten, dass im Bereich Amseltal, Trillerstraße, Mülznerstraße nicht geparkt werden kann und die Treppe hoch zur Arena gesperrt ist. Bei der Abreise ist eine Ausfahrt in Richtung der B173 zunächst nicht möglich. Fahrzeuge werden in Richtung B93 geschickt.
8: In Glauchau heißt es in einer Woche wieder Laufen für den guten Zweck. Das Rudolf-Virchow-Klinikum veranstaltet am 30. Mai zum dritten Mal seinen Spendenlauf. Die Spendengelder kommen dem Denkmalverein Glauchau und dem Bürgerverein Wir im Verdikt zugute. Die Online-Anmeldung ist bis zum 27. Mai möglich. Kurzentschlossene können sich aber auch am Veranstaltungstag im Meldebüro einschreiben. Laut der sächsischen Barmer sind die Ängste vor Apothekenschließungen im Freistaat unbegründet. Eine neue Analyse zeige, dass 95% der Bevölkerung einen Weg von maximal 6 Kilometern bis zur nächsten Apotheke hätten. Die durchschnittliche Entfernung liege mit rund 1,6 Kilometern sogar noch mal deutlich niedriger. Aktuell werde die wohnortnahe Arzneimittelversorgung in Sachsen von 885 öffentlichen Apotheken gesichert. Pauschale Finanzhilfen an sie seien daher nicht gerechtfertigt, so Barmer Landeschefin Claudia Beutmann. Die SPD ist bereit zu Kompromissen bei den großen Reformen. Dieses Zeichen hat Parteichef Klingbeil nun an die Union gesendet. Die Blockaden in unserem Land sollen überwunden werden, sagte er der Rheinischen Post. Für die SPD sei dabei entscheidend, dass es gerecht zugeht. Erstmals seit 14 Jahren hat es ein Siegertitel des Eurovision Song Contest an die Spitze der deutschen Singlecharts geschafft. In den neuen Top 100 steht Bangaranga von der bulgarischen ESC-Gewinnerin Dara ganz oben. Der deutsche Beitrag Fire von Sarah Engels landete auf Platz 27. Der letzte ESC-Siegersong auf Platz 1 in Deutschland war Loreens Euphoria im Jahr 2012.
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1: Wunderschönen guten Morgen. Es gibt an diesem langen Pfingstwochenende schon mal einen Hauch von Sommer, aber der 1. Juni, der meteorologische Sommeranfang, ist auch nicht mehr weit. Deswegen, wir freuen uns auf jede Menge Sonne heute und das ganze Wochenende. Es bleibt trocken, heute Topwerte um 27 Grad, Pfingstsonntag und Pfingstmontag, dann Höchsttemperaturen um 26 Grad. Hallo auf die Straßen, wir haben die A17 Dresden Richtung Prag zwischen Pirna und Bad Gottleuba. Ein Unfall, dort Bergungsarbeiten, die rechte Spur ist gesperrt. Auf dem Flugplatz Bautzen findet das 30. internationale VW-Treffen statt, deswegen kann es drumherum natürlich voll auf den Straßen werden. Bitte Park-and-Ride-Parkplätze und öffentliche Verkehrsmittel benutzen. Geblitzt wird aktuell in Dresden Grundstraße stadtauswärts, das ist
2: der Superblitzer.
1: Und sollte Ihnen mehr auffallen, dann rufen Sie gerne kostenlos an bei uns 03x800 und die 4. Dankeschön und gute Fahrt für Sie.
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1: 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Schönes, langes Pfingstwochenende für Sie. Wir haben gleich die André und die Morgenmädels Auslese dabei. Das ist der Buchtipp fürs lange Wochenende. Und das stellen wir Ihnen nicht nur vor, sondern wir schenken es Ihnen auch gleich. Davor starten wir mit Linkin Park, Sophie B. Hawkins und Artemis. Und es ist genau 6 Minuten vor 8 jetzt. Guten Morgen.
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0: Guten Morgen, hier ist das Wochenende. Schönen Samstag, 8:04.
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0: 8.18 Uhr. Guten Morgen. Vorsicht auf der A72 Zwickau Richtung Plauen zwischen Hartenstein und Zwickau Ost. Eine Ölspur.
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1: Wunderschönen guten Morgen. Wir starten mit viel Sonne ins lange Pfingstwochenende und es gibt sommerliche Temperaturen heute bis zu 27 Grad. Morgen Pfingstsonntag, da sind ein paar mehr Wolken mit unterwegs, aber insgesamt auch viel Sonne. Es wird auch morgen trocken bleiben bei Höchsttemperaturen um 26 Grad. Pfingstmontag auch sonnig und trocken, ebenfalls bei bis zu 26 Grad. Hallo auf die Straßen, wir haben die A17 Dresden Richtung Prag zwischen Pirna und Bad Gottleuba. Ein Unfall, dort laufen Bergungsarbeiten, die rechte Spur ist gesperrt. Vorsicht auf der A72 Zwickau Richtung Plauen zwischen Hartenstein und Zwickau Ost, eine Ölspur. Im Kreis Bautzen kann es heute voll werden, rund um den Flugplatz Bautzen. Da gibt es das 30. internationale VW-Treffen, dort bitte Park-and-Ride-Parkplätze benutzen und vor allem auch die öffentlichen Verkehrsmittel. Blitze haben wir in Dresden, die Superblitzer stehen Zellischer Weg in Höhe Max Liebermannstraße statt einwärts, Fetscherstraße in Höhe Uniklinik statt einwärts und Grundstraße statt auswärts, hat uns alles Holger gemeldet. Dankeschön und eine gute Fahrt, Holger. Wenn Sie was entdecken, dann machen Sie es bitte genauso. Rufen Sie entweder kostenlos an 03x800 und die 4 oder Sie melden es über WhatsApp. Die Nummer steht im Netz bei uns.
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1: Live und in Farbe. Eine Umfrage hat gezeigt, dass viele Menschen den Hintergrund von Pfingsten überhaupt nicht kennen. Vielleicht würde es helfen, wenn die Supermärkte neben Nikoläusen und Schokohasen auch den Heiligen Geist zu Pfingsten aus Schokolade verkaufen würden. Wir starten jetzt mit Somber und Undressed und das um genau 5 Minuten vor 8:30. Guten Morgen.

0: Es ist 8:04. Was geht denn an diesem Wochenende hier bei uns? Die entscheidende Antwort liefern wir genau jetzt.
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2: In den Arkaden wird heute getanzt. Chillis Tanzstudio aus Werdau ist ab 14 Uhr im Einkaufszentrum zu Gast und zeigt bis 17 Uhr immer zur vollen Stunde ein buntes Programm aus Showtanz und Videoclip-Dance. Mit dabei sind alle Tanzgruppen aus dem Freizeit- und Leistungsbereich ab 3 Jahre bis Ü70. Auch Solo- und Paartänzer sowie verschieden große Gruppen zeigen ihr Können. Wer Lust hat, kann auch selbst das Tanzbein schwingen. Bei einigen Tänzen ist das Publikum sogar fest eingeplant.
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0: So klingt das Lieblingsradio am Samstagmorgen. Miley Cyrus und Flowers um genau 10 Minuten nach 8:30. Wir stehen am Anfang dieses langen Pfingstwochenendes, Samstag, 23. Mai, gleich mit einem sportlichen Highlight heute Abend, Pokalfinale im Berliner Olympiastadion nämlich. Bayern München trifft auf den VfB Stuttgart. Nach der Meisterschaft wollen die Münchner das erste Double seit 2020, doch ausgerechnet Kapitän Manuel Neuer fällt aus, Jens Umbreit.
1: Ja genau, Manuel Neuer fällt aus, mal wieder wegen Wadenproblemen, aber die WM ist nicht in Gefahr für Deutschlands alte und neue Nummer 1. Jonas Obig wird Neuer heute zwischen den Pfosten vertreten, das ist sein 20. Pflichtspieleinsatz in dieser Saison. Die Ausgangslage, die spricht ganz klar für den deutschen Rekordmeister. In der Bundesliga holten die Münchner 27 Punkte mehr als der VfB, die direkten Duelle gewannen die Bayern mit 4:2 und 5:0. Und dazu werden die Münchner ausgeschlafen ins Spiel gehen, wie Trainer Vincent Kompany verrät.
2: Meine beste Nacht schlafen ist immer vor dem Spiel. Ich habe das aus meiner Routine als Spieler zum Glück behalten können als Trainer. Und ja, kann ich einmal gut schlafen diese Woche.
1: Stuttgart kann als Außenseiter aber eigentlich heute auch nur gewinnen. Nach der erfolgreichen Qualifikation für die Champions League in der Vorwoche ist dieses Finale ja quasi ein Bonusspiel. Aber den Pokal würde Trainer Sebastian Hoeneß trotzdem gerne wieder in den Berliner Nachthimmel stemmen. So wie im Vorjahr, als man das Pokalfinale gegen Arminia Bielefeld gewann.
3: Das war eines der schönsten Gefühle, die ich erlebt habe in meinem Sportlerleben. Und ich würde es sehr gerne wieder tun.
1: Ab 20 Uhr rollt der Ball beim DFB-Pokalfinale im Berliner Olympiastadion.
0: Zu sehen im Ersten. Dankeschön für die Infos, Jens Umbreit. Wir sind gespannt.
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0: Es ist eine Minute nach 8:45. Schönen guten Morgen. Jetzt am Wochenende dürfte es viele Menschen an Badeseen oder in Freibäder ziehen. Allerdings kämpfen die Bäder in Deutschland weiter mit Personalmangel. Und alles Wichtige von hier aus Deutschland und der Welt gleich in unseren Nachrichten um 8:50.
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7: Mit Sandra Petzold. Guten Morgen. Der FSV Zwickau empfängt am Nachmittag im Sachsenpokalfinale den FC Erzgebirge Aue. Für Zwickauer Fans ist es das Spiel des Jahres. Das merkt auch die Mannschaft um Trainer Rico Schmidt.
8: Natürlich ist das jetzt für uns ein sehr, sehr großes Spiel. Das ist jetzt das erste Finale hier in der GGZ-Arena. Man merkt das und diese Atmosphäre, diese Energie, die jetzt so drumherum in der Stadt drin, im Bekanntenkreis, in der Mannschaft, eine Freude. Das ist eine Lustwoche, eine Bonuswoche für uns, die wir uns erarbeitet haben.
7: Anstoß ist um 15.30 Uhr. Der FSV wartet noch immer auf seinen ersten Sachsen-Pokalsieg seit der Einführung des Wettbewerbs 1991. Bei einer Kontrolle von Tiertransporten hat es bei fast jedem LKW Mängel gegeben. 8 Fahrzeuge waren am Mittwoch bei Lichtenau von der A4 auf einen Parkplatz gelotst worden. Bei 7 wurden Verstöße festgestellt. Es ging unter anderem um Lenk- und Ruhezeiten, Ladensicherung und Tierschutz. Ein Sattelzug hatte 14 Ferkel zu viel geladen. Besonders auffällig war ein Volvo-Transporter, in dem hatten sich 2 Schweine verletzt und waren eingeklemmt. Beim 43-jährigen Fahrer reagierte ein Test außerdem positiv auf Cannabis. Heute feiert unser Grundgesetz seinen 77. Geburtstag. Da Demokratie von Menschen lebt, die mitmachen, hat Bundespräsident Steinmeier den ersten deutschlandweiten Mitmachtag ausgerufen. Diana Kramer berichtet.
9: Die Aktionen zum Grundgesetz-Ehrentag laufen schon seit 18. Mai und gehen noch bis Ende des Monats weiter. Das Motto: ganz Deutschland krempelt die Ärmel hoch. Organisiert von Vereinen, Unternehmen und Kommunen gibt es im ganzen Land Aufräumaktionen in Seniorenheimen. Bäume werden geschnitten oder Sportplätze auf Vordermann gebracht. In Zeiten wie diesen würden viele Menschen nach Halt und Orientierung suchen. Genau darum soll es gehen, hatte Steinmeier zum Auftakt erklärt.
7: Das Racing-Team der Westsächsischen Hochschule hat seinen neuen Elektrorennwagen für die kommende Formula-Student-Saison vorgestellt. Es ist mit 167 Kilogramm das leichteste Fahrzeug in der 20-jährigen Geschichte des Teams. Das Modell der Vorjahressaison war noch knapp 17 Kilo schwerer. Man wolle in der Weltspitze mitfahren, so Teamleiter Loris Büttner. Geplant ist, bei Wettbewerben in Tschechien, Kroatien und Italien anzutreten.
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11: Schönen guten Morgen. Viel Sonnenschein wartet an diesem Samstag auf uns. Es bleibt trocken bei Höchsttemperaturen im sommerlichen Bereich heute um 27 Grad. Morgen Pfingstsonntag mit ein paar mehr Wolken, aber auch vielen sonnigen Phasen. Die Höchsttemperaturen morgen auch sommerlich bis zu 26 Grad. Pfingstmontag auch viel Sonne und ebenfalls sommerlich warm. Hallo auf die Straßen B101 in Freiberg, die Brander Straße in Höhe Karl-Kegel-Straße. Da ist in beiden Richtungen die Ampelanlage außer Betrieb. Dann ist das 30. internationale VW-Treffen auf dem Flugplatz Bautzen. Deswegen kann es da drumherum sehr voll werden auf den Straßen. Bitte Park-and-Ride-Parkplätze und öffentliche Verkehrsmittel benutzen. Blitze haben wir in Dresden. 3 Superblitzer, Zellischer Weg stadteinwärts.

0: Betscher Straße statt einwärts und Kronstraße statt auswärts. Und das, was Sie unterwegs entdecken, können Sie uns jederzeit kostenlos melden. 03x800 und die 4. Dankeschön und gute Fahrt für Sie.
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0: Da sind wir live und in Farbe an diesem Samstag. Und dieses lange Pfingstwochenende ist gleichzeitig auch Purple Disco Machine Wochenende. 4 ausverkaufte Konzerte im Innenhof des Dresdner Zwingers. Gucken wir gleich nochmal drauf. Und Purple Disco Machine ist natürlich auch gleich dabei. Außerdem haben wir Sommersound dabei von Luna mit Bailando. Gleich perfekt bei diesem Sommerwetter am Pfingstwochenende. Und wir starten mit Desha und Austin um 6 vor 9. Schönen guten Morgen.
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1: Justin Bieber, auch ein bisschen eher aufgestanden heute Morgen. Es ist 9:04. Langes Pfingstwochenende und es ist das Wochenende von Purple Disco Machine. Jeden Abend live und open air im Innenhof des Dresdner Zwingers. Ganz besondere Live-Konzerte des Ausnahme-DJs. Gestern Abend die erste von 4 Open-Air-Shows und es war spektakulär, oder?
2: Ja, hat uns richtig gut gefallen. War eine gute Show.
3: Sehr cool, auf jeden Fall. Mega Location und kann man auf jeden Fall immer wieder machen.
4: War absolut super. War ein geiler Abend.
2: Es gibt nichts Besseres. Purple Disco Machine ist der DJ.
5: Ja, 4. Mal in Folge sind wir hier in Dresden halt für die Konzerte. War wieder ziemlich geil. Wir standen halt relativ weit vorne, also konnten wir die Lichtshow nicht so ganz so gut sehen, aber trotzdem war es eigentlich ganz geil. So. Hat schon richtig Bock gemacht.
6: Es war ein super Set gewesen, super Stimmung, schöne Location. Die haben auch sehr viel mit Lichtspielen gemacht. Das hat wirklich sehr gut gepasst.
7: Wir fanden super.
8: Wir fanden das ganz toll.
9: War mega schön. Das Ambiente war geil, die Leute waren geil und einfach die Stimmung war total mega.
10: Ja, mega. Also der Purple war richtig, richtig cool.
11: Also ich fand es wundervoll. Es war eine tolle Location. Also er hat sich total begeistert und ich war voller Emotionen und es war einfach schön.
1: Und perfektes Wetter natürlich. Heute Abend geht's weiter. Morgen und am Pfingstmontag dann die Shows 3 und 4. Alle Tickets sind weg. Deswegen, wenn Sie dabei sein können, ganz viel Spaß. Und wir haben jetzt Bock auf Purple Disco Machine im Lieblingsradio. Hier ist Hypnotized. Super.

0: ist genau der richtige Sound fürs Wochenende. Bibi Rexha und Faithless mit New Religion.
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1: In 10 Minuten haben wir es 9:30. Endlich Wochenende. Ich bin Marcel Wenzke und es ist nicht irgendein Wochenende. Es ist so langes Pfingstwochenende und es wird ein Sommerwochenende. Wir liefern gleich alle Wetterdetails. Und wir liefern auch gleich Sommersound von Laidback, Sunshine, Reggae. Das und noch ganz viel mehr in der nächsten halben Stunde.
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5: Schönen guten Morgen an diesem Samstag. 9 bis 14 Stunden, das ist die Sonnenscheindauer heute. Es wird also jede Menge dabei sein und fast im ganzen Freistaat aktuell strahlend blauer Himmel. Vor allem gibt es sommerliche Höchsttemperaturen an diesem Wochenende, heute um 27 Grad. Morgen Pfingstsonntag bis 26, Pfingstmontag ebenfalls und weiterhin sonnig und trocken. An diesem Pfingstwochenende bei uns. Hallo auf die Straßen, wir haben die B101 in Freiberg, Brander Straße in Höhe Karl-Kegel-Straße. Da ist in beiden Richtungen die Ampelanlage außer Betrieb. B173 Dresden Richtung Chemnitz in Höhe Wilsdrufer Straße, ein Unfall im Kreuzungsbereich. Und Blitze haben wir in Ortrand auf der Autobahnbrücke Richtung Großtiemich, in Löbschütz Richtung Zeitze auf der B2 wird geblitzt. Und in Dresden warten drei Superblitzer, Zellischer Weg stadteinwärts, Fetscher Straße stadteinwärts und Grundstraße stadtauswärts. Wenn Sie mehr haben, bitte kostenlos anrufen bei uns. 03x800 und die 4. Dankeschön und gute Fahrt.
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5: Wir sind live an diesem Samstag, wünschen Ihnen ein schönes, langes Pfingstwochenende, grüßen nochmal alle, die auch arbeiten müssen und wir machen jetzt ganz tollen Sound an, nämlich gleich von Raymond Tonight und starten wollen wir mit Leonie und Simple Life und es ist genau 5 Minuten vor 9:30. Schönes Wochenende, hi hi.
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0: Samstag mit uns, kurz vor 9:45.
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0: Es ist eine Minute nach 9:45 am Abendtreffen der FC Bayern und der VfB Stuttgart im DFB-Pokalfinale aufeinander und wir haben gleich alle Themen dieses Tages in unseren Nachrichten um 9:10 für Sie.
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6: Mit Sandra Petzold, guten Tag. Im Finale des Sachsenpokals hat der FSV Zwickau am Nachmittag Erzgebirge Aue zu Gast. Zwickau-Trainer Rico Schmidt sieht sein Team in der Außenseiterrolle.
7: Was da jetzt auch geleistet worden ist in den letzten Spielen mit dem Trainerwechsel, wie es doch Schubi gesagt hat, stabilisiert den Laden. Und da können wir uns auf ein tolles Finale freuen. FSV Zwickau, wir sind Regionalligist, FC Erzgebirge Aue ist Drittligist. Die Dinge sind organisiert, ganz klar organisiert. Wir arbeiten an der 1%-Regelung, nicht steuerlich, sondern an dem sportlichen Thema.
6: Anstoß ist um 15.30 Uhr. In Glauchau heißt es in einer Woche wieder Laufen für den guten Zweck. Das Rudolf-Virchow-Klinikum veranstaltet am 30. Mai zum dritten Mal seinen Spendenlauf. Die Spendengelder kommen dem Denkmalverein Glauchau und dem Bürgerverein Wir im Verdikt zugute. Die Online-Anmeldung ist bis zum 27. Mai möglich. Kurzentschlossene können sich aber auch am Veranstaltungstag im Meldebüro einschreiben. Laut der sächsischen Barmer sind die Ängste vor Apothekenschließungen im Freistaat unbegründet. Eine neue Analyse zeige, dass 95% der Bevölkerung einen Weg von maximal 6 Kilometern bis zur nächsten Apotheke hätten. Die durchschnittliche Entfernung liege mit rund 1,6 Kilometern sogar nochmal deutlich niedriger. Aktuell werde die wohnortnahe Arzneimittelversorgung in Sachsen von 885 öffentlichen Apotheken gesichert. Pauschale Finanzhilfen an sie seien daher nicht gerechtfertigt, so Barmer Landeschefin Claudia Beutmann. Die SPD ist bereit zu Kompromissen bei den großen Reformen. Dieses Zeichen hat Parteichef Klingbeil nun an die Union gesendet. Die Blockaden in unserem Land sollen überwunden werden, sagte er der Rheinischen Post. Für die SPD sei dabei entscheidend, dass es gerecht zugeht. Erstmals seit 14 Jahren hat es ein Siegertitel des Eurovision Song Contest an die Spitze der deutschen Singlecharts geschafft. In den neuen Top 100 steht Bangaranga von der bulgarischen ESC-Gewinnerin Dara ganz oben. Der deutsche Beitrag Fire von Sarah Engels landete auf Platz 27. Der letzte ESC-Siegersong auf Platz 1 in Deutschland war Loreens Euphoria im Jahr 2012.
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8: Wunderschönen guten Morgen. Fast überall im Freistaat, blauer Himmel aktuell. Das wird die meiste Zeit über so bleiben. Heute jede Menge Sonne und sommerliche Topwerte um 27 Grad. Morgen Pfingstsonntag auch mit relativ viel Sonne. Morgen aber auch mal ein paar Wolken. Es bleibt trotzdem trocken bei sommerlichen Topwerten um 26 Grad. Ähnlich sieht dann auch der Pfingstmontag aus. Hallo auf die Straßen A9 Leipzig Richtung Berlin zwischen Leipzig-West und Schkeuditzer Kreuz. Defektes Fahrzeug, Vorsicht dort Personen auf der Fahrbahn. B101 in Freiberg, Brander Straße in Höhe Karl-Kegel-Straße. In beiden Richtungen ist die Ampelanlage außer Betrieb. B173 Dresden Richtung Chemnitz in Höhe Wilsdruffer Straße, ein Unfall im Kreuzungsbereich. Und in Döbern auf

0: der Forster Straße, Vollsperrung nach einem schweren Unfall. Das Ganze dort in Höhe Lidl-Parkplatz. Blitzeranwalt in Dresden, drei Superblitzer warten da, Zellischer Weg statt einwärts, Fetscher Straße statt einwärts und Grunstraße statt auswärts. Weiter geht's in Ortrand auf der Autobahnbrücke Richtung Großtiemig, dann in Löbschütz Richtung Zeitz auf der B2, in Leipzig blitzt es Luise-Otto-Peters-Allee statt einwärts, kurz vor der Kreuzung Max-Liebermann-Straße in dunkler Caddy steht dort und Chemnitz-Nefe-Straße statt einwärts, kurz nach dem Nefe-Park. Und wenn Sie was ergänzen möchten an Staus oder Blitzern, dann sehr gerne kostenlos 03x800 und die 4 oder über WhatsApp. Die Nummer dafür finden Sie bei uns im Netz.
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0: Live und in Farbe. Wir freuen uns gleich auf 90er Sound von Roxette. It must have been love. Die großen Gefühle also gleich. Davor gibt's den Sommerhit 2025. Passt ja perfekt zu diesem Sommer-Pfingstwochenende bei uns. Golden und Handtricks um 5 Minuten vor um 10. Schönes Wochenende. Hi, hi.
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0: Es ist 10:05. Ja, langes Pfingstwochenende, schönen Samstag mit uns. Heute ist der 23. Mai und ich habe heute einen Studiogast bei mir. Das ist Christian. Passiert ja immer mal wieder, dass Leute hier am Wochenende reingucken, wie Radio so funktioniert. Erstmal guten Morgen, Christian. Herzlich willkommen.
1: Guten Morgen.
0: Wie gefällt es dir hier bei uns?
1: Ja, wunderschön, muss ich sagen. Ja. Geile Lichter.
0: Und viele nette Menschen.
1: Ja.
0: So sieht das aus. Und was ich ganz spannend finde, du bist Trader. Was genau heißt das? Was machst du genau?
1: Genau, ich tue Aktien kaufen und allerdings auch schon eine Stunde später wieder verkaufen beispielsweise und jetzt nicht ewig lange halten. Das heißt, sehr kurzfristig handeln an der Börse.
0: Okay, und wie bist du dazu gekommen?
1: Durch online mich informieren, wie kann man Geld verdienen und über andere Ideen bin ich dann tatsächlich auf die Börse gekommen. Hab gedacht, Mensch, das klingt, als könnte ich was mit Mathematik dort auch logisch mir herleiten und bin dann an die Börse rangegangen.
0: Und du bist jetzt sozusagen schon Experte auf dem Gebiet.
1: Genau, ich mache das seit 7 bis 8 Jahren. Von da habe ich da schon einiges an Erfahrung gesammelt, würde ich sagen.
0: Krass, und könnte das jeder machen oder braucht man bestimmte Vorkenntnisse?
1: Also Vorkenntnisse nicht. Ich denke, da kann man alles im Internet kostenlos lesen, kostenlos lernen. Was ganz gut wäre, ist, wenn man viel Geduld mitbringt. Also wer ungeduldig ist, sollte bitte nicht an die Börse gehen. Wer allerdings Geduld hat, der kann das gerne mal versuchen.
0: Okay, krasse, spannende Geschichte. Wir reden gleich noch ein bisschen weiter. Und vielleicht haben Sie eine Frage an Christian, dann können Sie gerne mal anrufen bei uns. 0800 78 8000 oder über WhatsApp schreiben. Und dann können wir vielleicht die eine oder andere Frage auch gleich mit beantworten. Machen wir. Danke dir erstmal und bis gleich.
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0: Morgen, 10:45. Endlich Wochenende, langes Pfingstwochenende, und laut einer aktuellen Umfrage des evangelischen Pressedienstes wissen viele Deutsche nicht, was zu Pfingsten eigentlich gefeiert wird. Dabei ist die Bibelstelle ziemlich spektakulär. Lautes Rauschen, Flammen über den Köpfen und alle sprechen in fremden Sprachen. Manche kennen das vom Rammstein-Konzert. Wir machen gleich weiter mit diesem 2000er Sound, unter anderem von Erik Prytz, Call on Me, in der nächsten halben Stunde dabei.
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11: Der Sommer klopft schon mal an diesem langen Pfingstwochenende bei uns. Heute jede Menge Sonne, ein paar harmlose Wolken können mit unterwegs sein und die Temperaturen wirklich im sommerlichen Bereich um 27 Grad heute. Morgen Pfingstsonntag ein paar mehr Wolken, aber auch viele lange sonnige Phasen. Höchsttemperaturen morgen bis 26 Grad, Pfingstmontag wieder sonnig und trocken und weiterhin sommerlich warm. Hallo auf die Straßen, wir haben die A9 Nürnberg Richtung Leipzig zwischen Eisenberg und Reußig, 6 Kilometer Stau. Dann A38 Halle Richtung Leipzig zwischen Bad Lauchstädt und Merseburg Nord, 1 Kilometer Stau. Grund ist dort ein Unfall mit mehreren Fahrzeugen auf der rechten Spur. Vorsicht, dort Personen auf der Fahrbahn, Polizei und Rettungskräfte sind unterwegs. B101 Freiberg Brander Straße in Höhe Karl-Kegel Straße, da ist in beiden Richtungen die Ampelanlage außer Betrieb. B173 Dresden-Chemnitz in Höhe Wilsdorfer Straße, ein Unfall im Kreuzungsbereich, dort Vollsperrung und schwerer Unfall auch in Döbern, dort auf der Forster Straße in Höhe Lidl-Parkplatz, im Moment auch voll gesperrt. Blitzer haben wir in Dresden, 3 Superblitzer, Zellischer Weg stadteinwärts, Fetscher Straße stadteinwärts und Brunnstraße stadtauswärts. In Ortrand auf der Autobahnbrücke Richtung Groß-Thiemich, dann in Löbschütz Richtung Zeitz auf der B2. In Leipzig blitzt es, Luise-Otto-Peters-Allee stadteinwärts, kurz vor der Kreuzung Max-Liebermann-Straße, in Chemnitz Nefestraße stadteinwärts, kurz nach dem Nefe-Park und in Rodewisch gegenüber vom Anger. Und wenn Sie was sehen, dann bitte kostenlos anrufen bei uns 03x800 und die 4 oder über WhatsApp melden. Die Nummer steht im Netz bei uns. Dankeschön und gute Fahrt für Sie.
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11: Wir sind live an diesem Samstag. Begleiten Sie in dieses lange Pfingstwochenende. 4 ausverkaufte Purple Disco Machine Konzerte gibt es da im Innenhof des Dresdner Zwingers. Und was ansonsten an diesem Wochenende noch bei uns geht, gucken wir uns.

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1: An der Gölschtalbrücke steigen heute Abend wieder die Rock Classics. Auf der Bühne vor der größten Ziegelbrücke der Welt können Besucher unter anderem Welthits von Bon Jovi, den Rolling Stones oder Ed Sheeran erleben, gespielt von der Vogtlandphilharmonie unter der Leitung von Stefan Fraß. Solisten sind Tertia Botha und Nick Ferretti, der extra aus London eingeflogen wird. Auch Jasmin Graf ist wieder mit dabei und Queen-Interpret Markus Engelstädter. Beginn ist 19.30 Uhr und es gibt noch Restkarten.
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0: Schön, dass Sie mit dabei sind an diesem Samstagvormittag inzwischen. Wir haben es 10 Minuten nach 11. Und es ist ein langes Wochenende, es ist das lange Pfingstwochenende und ich habe heute Besuch bei mir im Studio. Christian Böttger ist bei mir, herzlich willkommen nochmal.
1: Hallöchen.
0: Hi, du hast vorhin erzählt, dass du dich erstmal hier ein bisschen umgeschaut hast und vor allem hast du uns verraten, dass du an der Börse handelst, quasi so als Privatperson. Und an der Börse handelt man ja nicht nur Aktien, sondern alles Mögliche quasi. Wäre ja auch eine Alternative für private Anlagen. Hast du da einen Tipp, was man da so machen könnte, um sein Geld gut und vor allem natürlich auch gewinnbringend anzulegen?
1: Ja, definitiv. Mein größter Tipp ist immer, dass man breit gestreute ETFs kauft. Da gibt es sowas wie den MSCI World. Da kannst du in die ganze Welt mit einmal investieren und dann einfach jahrelang liegen lassen.
0: Okay, erklär mal kurz ETF, was das bedeutet für die, die es vielleicht nicht wissen.
1: Genau, wir können uns das als Korb vorstellen, wo man viele verschiedene Unternehmen, sogenannte Aktien, reinwirft. Und dann ist natürlich logisch, eine Aktie steigt mal, eine Aktie fällt mal. Das gleicht sich aber relativ gut aus, dass das relativ risikofrei ist. Und langfristig steigen die Aktienmärkte. Und da kann man von den ETFs dran profitieren.
0: Okay, brauche ich zwingend einen Berater oder kann ich auch selber als Privatperson einfach loslegen?
1: Man kann auch als Privatperson loslegen. Durch das Internet ist die Einstiegshürde sehr, sehr gering heutzutage. Das heißt, selbst mit 50 Euro im Monat würde das theoretisch schon gehen.
0: Okay, und wie und wo kann ich mich informieren, so generell?
1: Genau, am besten ins Internet mal gehen, dort ETF eingeben. Wie kann ich ein ETF kaufen? Und dann findet man einen Top-Ratgeber, wo es dann losgeht.
0: Sehr, sehr spannend das Ganze. Christian Böttger heute unser Gast bei uns im Lieblingsradio. Und vielleicht haben Sie eine Frage an Christian, dann einfach her damit. Entweder übers Telefon 08000 78 8000 oder über WhatsApp. Und du beantwortest sie bestimmt gerne.
1: So ist es.
0: So machen wir das. Danke dir für deinen Besuch.
1: Danke.
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0: schönes Wochenende, schöne Pfingsten mit uns. Es ist 10:45, gleich alles Wichtige von hier aus Deutschland und der Welt. Und dann wartet schon Leonie auf uns.
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2: Mit Sandra Petzold. Guten Tag. Heute treffen der FSV und Erzgebirge Aue im Sachsen-Pokalfinale aufeinander in der ausverkauften GGZ-Arena. Die Polizei bittet alle Zwickauer Anhänger, mit der Straßenbahn anzureisen. Autofahrer müssen beachten, dass im Bereich Amseltal, Trillerstraße, Mösener Straße nicht geparkt werden kann und die Treppe hoch zur Arena gesperrt ist. Das Racing-Team der Westsächsischen Hochschule hat seinen neuen Elektrorennwagen für die kommende Formula-Student-Saison vorgestellt. Es ist mit 167 Kilogramm das leichteste Fahrzeug in der 20-jährigen Geschichte des Teams. Das Modell der Vorjahressaison war noch knapp 17 Kilo schwerer. Man wolle in der Weltspitze mitfahren, so Teamleiter Loris Büttner. Geplant ist, bei Wettbewerben in Tschechien, Kroatien und Italien anzutreten. Unionsfraktionschef Jens Spahn sieht derzeit keinen Spielraum für höhere Sozialleistungen. Etwa Elterngeld und BAföG könnten auf absehbare Zeit wohl nicht erhöht werden. Die Haushaltslage sei zu angespannt, so Spahn. Unterdessen hat Finanzminister Klingbeil Kompromissbereitschaft bei den geplanten Reformen angekündigt. Bis zur Sommerpause will sich die Koalition unter anderem mit Steuern, Rente und dem Arbeitsmarkt beschäftigen. Das Grundgesetz feiert heute Geburtstag. Darum hat Bundespräsident Frank-Walter Steinmeier den ersten deutschlandweiten Mitmachtag ausgerufen, einen Tag fürs Ehrenamt. Die Aktionen laufen noch bis Ende des Monats weiter. Organisiert von Vereinen, Unternehmen und Kommunen gibt es im ganzen Land Aufräumaktionen, Bäume werden geschnitten und Sportplätze auf Vordermann gebracht. Am Abend gehen an der Göltschtalbrücke wieder die Rockclassics über die Bühne. Dort treffen klassische Sounds der Vogtlandphilharmoniker auf Rockmusik. Die Zuschauer erwartet wieder ein musikalisches Feuerwerk, so Generalmusikdirektor Stefan Fraß.
3: Mit Nick Ferretti, mit Tersia Botha, Jasmin Graf und Markus Engelstötter, vier wirklich fantastische Solisten. Es werden Titel von Sting, von Ed Sheeran, aber auch Klassiker natürlich, AC/DC, Van Halen, Rolling Stones und so weiter dabei sein. Darauf wartet das Publikum natürlich auch.
2: Start des Konzerts ist um 19.30 Uhr. Um die Besucherströme zu managen, fahren Shuttlebusse zwischen Greiz und Reichenbach. Die Abfahrtszeiten finden Sie über einen Link bei uns im Netz.
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4: Vielleicht erreichten wir sie ja gerade im Garten, auf dem Balkon, auf der Terrasse bei feinstem Sommerwetter an diesem Samstag heute. Lassen Sie sich's gut gehen, es ist jede Menge Sonne dabei und vor allem die Temperaturen sind auch im sommerlichen Bereich. Also schon mal ein Hauch von Sommer heute bei bis zu 27 Grad. Morgen Pfingstsonntag, ein paar Wolken, aber ansonsten auch viel Sonne. Es wird trocken bleiben, Temperaturen bis 26 Grad. Pfingstmontag auch sommerlich warm und es ist weiterhin sonnig und trocken. Hallo auf die Straßen, wir haben die A9 Nürnberg Richtung Leipzig zwischen Eisenberg und Reußig, 7 Kilometer Baustellenstau. A13 Dresden Richtung Berlin zwischen Großräschen und Karlau, 3 Kilometer Stau. Dann die A38 Halle Richtung Leipzig zwischen Dreieck Halle Süd und Merseburg Nord, 1 Kilometer Stau, Grund ist dort ein Unfall mit mehreren Fahrzeugen. B101 Freiberg Brander Straße in Höhe Karl-Kegel-Straße, da ist die Ampelanlage außer Betrieb. B173 Dresden Chemnitz in Höhe Wilsdruffer Straße, ein Unfall im Kreuzungsbereich, dort Vollsperrung. Und in Döbern, Forster Straße, ebenfalls Vollsperrung nach einem schweren Unfall, dort in Höhe Lidl-Parkplatz. Und ganz aktuell wird noch gemeldet, A4 Erfurt Richtung Chemnitz zwischen Ronneburg und Schmölln, ungesicherte Unfallstelle. Kommen wir zu den Blitzern, die stehen in Ortrand auf der Autobahnbrücke Richtung Großtiemig, in Löbschütz Richtung Zeitz auf der B2, dann in Leipzig, Luise-Otto-Peters-Allee, Chemnitz-Nefe-Straße, stadteinwärts kurz nach dem Nefe-Park und in Rodewisch, Wernesgrüner Straße, gegenüber vom Anger in beiden Richtungen. Wenn Sie mehr haben, bitte kostenlos anrufen 03x800 und die 4. Dankeschön.
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4: Live und in Farbe an diesem Samstag. Wir gucken gleich schon mal auf heute Abend voraus. Da gibt's nämlich das Pokalfinale Bayern München gegen den

0: Samstag. Willkommen im langen Pfingstwochenende bei uns. Es ist der 23. Mai heute und Pokalfinale steht heute Abend an im Berliner Olympiastadion. Bayern München trifft auf den VfB Stuttgart. Nach der Meisterschaft wollen die Münchner das erste Double seit 2020. Doch ausgerechnet Kapitän Manuel Neuer fällt aus. Sehen Sie ihn breit.
1: Ja genau, Manuel Neuer fällt aus, mal wieder wegen Wadenproblemen. Aber die WM ist nicht in Gefahr für Deutschlands alte und neue Nummer 1. Jonas Obig wird Neuer heute zwischen den Pfosten vertreten. Das ist sein 20. Pflichtspieleinsatz in dieser Saison. Die Ausgangslage, die spricht ganz klar für den deutschen Rekordmeister. In der Bundesliga holten die Münchner 27 Punkte mehr als der VfB. Die direkten Duelle gewannen die Bayern mit 4:2 und 5:0. Und dazu werden die Münchner

0: ausgeschlafen ins Spiel gehen, wie Trainer Vincent Kompany verrät.
1: Meine beste Nacht schlafen ist immer vor dem Spiel. Ich habe das aus meiner Routine als Spieler zum Glück behalten können als Trainer. Und ja, kann ich einmal gut schlafen diese Woche.
0: Stuttgart kann als Außenseiter aber eigentlich heute auch nur gewinnen. Nach der erfolgreichen Qualifikation für die Champions League in der Vorwoche ist dieses Finale ja quasi ein Bonusspiel. Aber den Pokal würde Trainer Sebastian Hoeneß trotzdem gerne wieder in den Berliner Nachthimmel stemmen. So wie im Vorjahr, als man das Pokalfinale gegen Arminia Bielefeld gewann.
2: Das war eines der schönsten Gefühle, die ich erlebt habe in meinem Sportlerleben. Und ich würde es sehr gerne wieder tun.
0: Ab 20 Uhr rollt der Ball beim DFB-Pokalfinale im Berliner Olympiastadion.
3: Also den großen Fernseher heute schon mal rausholen im Garten oder auf den Balkon. Und dann läuft das Ganze heute Abend im Ersten. Dankeschön, Jens und Breit.

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6: Heute Nachmittag sonnig und trocken bei bis zu 27 Grad. In den höheren Lagen im Erzgebirge so um die 20 Grad heute. Morgen der Sonntag mit ein paar mehr Wolken, aber auch längeren sonnigen Phasen. Auch morgen wird es trocken sein, Höchsttemperaturen um 26 Grad. Und dann haben wir noch den Pfingstmontag, heiter und trocken bei ebenfalls bis zu 26 Grad. Hallo auf die Straßen, A4 Dresden Richtung Görlitz, zwischen Görlitz und dem Grenzübergang Ludwigsdorf, Stop and Go. A4 Erfurt Richtung Chemnitz, zwischen Ronneburg und Schmölln, ungesicherte Unfallstelle. A9 Nürnberg Richtung Leipzig, zwischen Bad Klosterlausnitz und Dreußig, 8 Kilometer Baustellenstau. A13 Dresden Richtung Berlin, zwischen Große Reschen und Bronco, 3 Kilometer Stau. Andere Richtung, zwischen Schwarzheide und Ortrand, 1 Kilometer Stop and Go. A38 Halle Richtung Leipzig, zwischen Dreieckhalle Süd und Merseburg Nord, 1 Kilometer Stau. Grund ist dort ein Unfall mit mehreren Fahrzeugen. Dann A72 Richtung Borna, kurz nach der Abfahrt Kitscher, ein Reh neben der Autobahn, Vorsicht. Außerdem A72 Zwickau Richtung Chemnitz, zwischen Chemnitz Süd und dem Kreuz Chemnitz, 1 Kilometer Stop and Go. Und zwischen Chemnitz Süd und Chemnitz Rottloh, Vorsicht, Fahrzeugteile auf der Autobahn. Dann haben wir noch die B101 Freiberg, Brander Straße in Höhe Karl-Kegel-Straße. In beiden Richtungen ist da die Ampelanlage außer Betrieb. B172 Pirna, Krietschwitzer Straße in Höhe Pirna, ein Unfall. Der Rettungshubschrauber ist im Einsatz, im Moment voll gesperrt. B173 Dresden-Chemnitz in Höhe Wilsdrufer Straße, ein Unfall im Kreuzungsbereich, dort ebenfalls Vollsperrung aktuell. Und in Döbern, Forster Straße, ebenfalls Vollsperrung nach einem schweren Unfall, dort in Höhe Lidl-Parkplatz. Und die Blitze haben wir in Dresden, Zellischer Weg stadteinwärts, Fetscher Straße stadteinwärts und Grundstraße stadtauswärts, jeweils der Superblitzer. In Leipzig, Luise-Otto-Peters-Allee stadteinwärts wird geblitzt, ein dunkler Caddy. Nochmal Leipzig, Maximilian-Allee stadtauswärts und Max-Liebermann-Straße stadteinwärts, kurz nach der Tankstelle. Es blitzt in Chemnitz-Nefe-Straße stadteinwärts, kurz nach dem Nefe-Park und in Rodewisch, Wernes-Grüner Straße gegenüber vom Anger in beiden Richtungen. Wenn Sie noch mehr haben, dann bitte kostenlos anrufen bei uns. 03x800 und die 4. Dankeschön.
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6: Live und in Farbe. Ich freue mich, dass Sie an meiner Seite sind. Wir haben gleich für Sie die André und die Morgenmädels Auslese. Der Buchtipp zum Wochenende. Wir stellen es Ihnen vor und Sie kriegen es auch geschenkt. Jetzt schenken wir Ihnen erstmal alle Farben und Baby Goodbye um genau 6 Minuten vor 12. Schönes Wochenende. Hi, hi.
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0: Despacito.
1: Haben wir ja schon mal ein paar Sommer-Vibes mit eingepackt. Luis Fonsi und Daddy Yankee mit Despacito um 11:35.
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4: Ja, da haben wir uns jetzt so zum langen Pfingstwochenende gedacht. Da machen wir mal wieder ein Kinderbuch. Zelten mit Juli bzw. mit Hindernissen von Petra Eimer. Juli ist ein Pferd. Beste Freundin von Paul, Max und Anna. Hund Watson und Esel Juno gehören auch mit dazu. Und zusammen sind sie die tierischen Sechs. Ja, und diese Truppe erlebt in den Büchern von Petra Eimer immer tolle Abenteuer. Diesmal geht's auf den Zeltplatz. Die Bande gerät geradewegs in ein aufregendes Umweltabenteuer. Die Kinder lernen also auch ein bisschen was. 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Ab 8 Jahren ist auch richtig süß illustriert. 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

Schönes, langes Pfingstwochenende mit dem Lieblingsradio. Bevor hier gleich Robert Drexler übernimmt, gratulieren wir noch dem prominenten Geburtstagskind des Tages heute. Vor ziemlich genau 16 Jahren, am 29. Mai 2010, hat sie den Eurovision Song Contest für Deutschland gewonnen und heute feiert sie ihren 35. Geburtstag. Wir sagen Happy Birthday, Lena, spielen jetzt Stardust und ich bin Marcel Wenzke, wünsche Ihnen ein ganz schönes Wochenende, schöne Pfingsten, tschüss und wir hören uns.

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15: Mit Sandra Petzold, guten Tag. Am Nachmittag duellieren sich im Finale des Fußball-Sachsen-Pokals der FSV Zwickau und Erzgebirge Aue. Der FSV will den Wettbewerb endlich zum ersten Mal gewinnen. Trainer Rico Schmidt weiß, was es dafür braucht.
16: Wir müssen an unser Limit gehen, das wissen wir auch, alle gemeinsam. Ja, einen sehr, sehr guten Tag brauchen wir. Und das gilt es jetzt eben dann nochmal zu setzen mit meinem Trainerteam, um dann auch die bestmöglichste Aufstellung zu finden für die Startelf und dann, was haben wir an Möglichkeiten, um das Spiel zu verändern in die eine oder andere Richtung.
15: Anpfiff ist um 15.30 Uhr. Die GGZ-Arena in Eckersbach ist ausverkauft. Im Vogtland ist bei einem Unfall auf der B92 ein Autofahrer ums Leben gekommen. Der 65-Jährige befuhr gestern Nachmittag die Oelsnitzer Landstraße zwischen Oberloser und der A72 Auffahrt Plauen Süd. Aus bisher unbekannter Ursache kam er von der Fahrbahn ab und stieß nahezu ungebremst frontal gegen einen Straßenbaum. Der Mann wurde eingeklemmt und musste von der Feuerwehr befreit werden. Er erlag wenig später seinen schweren Verletzungen. Die B92 war stundenlang vollgesperrt. Ehrenamtliche müssen offenbar immer mehr Zeit für Bürokratie aufbringen. Das berichtet die Rheinische Post und beruft sich auf die Stiftung für Engagement und Ehrenamt. Demnach verbringen Vereine im Schnitt mehr als 6 Stunden pro Woche mit Verwaltungsaufgaben. Hunde und Katzen müssen in der EU künftig durch Mikrochips identifizierbar sein. Die EU-Staaten haben dieser neuen Regel endgültig zugestimmt. Bis die Chips Pflicht sind, gelten aber Übergangsfristen. Dieter Ebeling berichtet aus Brüssel.
12: Begründet wird die Registrierungspflicht mit dem Kampf gegen illegalen Tierhandel. In Deutschland gibt es 72 Millionen Hunde und 83 Millionen Katzen. Für Hunde sieht die EU-Regelung eine Übergangsfrist von 10 Jahren vor, für Katzen sind es 15 Jahre. Bauernhofkatzen sind übrigens von der Chippflicht ausgenommen.
15: In Glauchau heißt es in einer Woche wieder Laufen für den guten Zweck. Das Rudolf-Virchow-Klinikum veranstaltet am 30. Mai zum dritten Mal seinen Spendenlauf. Die Spendengelder kommen dem Denkmalverein Glauchau und dem Bürgerverein Wir im Verdikt zugute. Die Online-Anmeldung ist bis zum 27. Mai möglich. Kurzentschlossene können sich aber auch am Veranstaltungstag im Meldebüro einschreiben.
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17: Es gibt jede Menge Sonne heute Nachmittag, insgesamt 9 bis 14 Sonnenstunden. Dazu sommerliche Höchsttemperaturen um 27 Grad. Also das schreit nach Baden, nach Garten, nach Balkon, nach Terrasse. Machen Sie was draus. Morgen Pfingstsonntag ein paar mehr Wolken, aber auch viel Sonne. Es wird trocken bleiben bei um die 26 Grad. Und Pfingstmontag auch sonnig und trocken bei um die 26 Grad. Hallo auf die Straßen, es ist viel los. A4 Erfurt Richtung Chemnitz, zwischen Ronneburg und Schmölln, ungesicherte Unfallstelle. A9 Nürnberg Richtung Leipzig, zwischen Bad Klosterlausnitz und Dreußig, 8 Kilometer Stau. A13 Dresden Richtung Berlin, zwischen Großräschen und Bronco, 2 Kilometer Stau. Andere Richtung, zwischen Klettwitz und Schwarzheide, 2 Kilometer Stau. Dann A17 Dresden Richtung Prag, zwischen Dresden-Prohlis und Heidenau, Gegenstände auf der rechten Spur. A38 Halle Richtung Leipzig, zwischen Dreieck Halle Süd und Merseburg Nord, 2 Kilometer Stau, Grund ist dort ein schwerer Unfall. Vorsicht auf der A72 Richtung Borna, kurz nach der Abfahrt Kitscher, ein Reh neben der Autobahn. B101 Freiberg-Brander Straße in Höhe Karl-Kegel-Straße ist in beiden Richtungen die Ampelanlage außer Betrieb. B172 Pirna-Kriedschwitzer Straße, dort ein Unfall, der Rettungshubschrauber ist im Einsatz, aktuell Vollsperrung. B173 Dresden-Chemnitz in Höhe Wilsdrufer Straße, ein Unfall im Kreuzungsbereich, Vollsperrung. Und in Döbern, Forster Straße, auch dort Vollsperrung nach einem Unfall. Blitze haben wir aktuell in Rodewisch, Wernesgrüner Straße gegenüber vom Anger in beiden Richtungen, Leipzig, Maximilianallee stadtauswärts, außerdem Leipzig, Max-Liebermann-Straße stadteinwärts, kurz nach der Tankstelle und in Dresden, Zellischer Weg stadteinwärts, Fetscher Straße stadteinwärts und Grundstraße stadtauswärts. Das ist jeweils
18: der Superblitzer.
17: Gute und sichere Fahrt für Sie. Wenn Sie was entdecken, bitte anrufen 03x800 und die 4.
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17: Ja, ich bin's immer noch. Kollege Robert Drexler verspätet

0: Ich staubedingt ein bisschen, ist aber auch kein Wunder bei dem, was da gerade aktuell auf unseren Straßen los ist. Er müsste aber jeden Moment hier sein, also Ihnen nochmal ein schönes Wochenende. Hi, hi.
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0: Loy und Red Eyes, da ist er. Ich wünsche Ihnen einen schönen Samstag am Pfingstwochenende.
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0: gekocht, gebacken, genießen.
1: Falls Sie auch mit Zwiebeln nicht so gut zurechtkommen, weil sie Ihnen auf den Magen schlagen, ja, dann sind vielleicht grüne Frühlingszwiebeln eine gute Alternative. Die gibt es im Bund ja schon lange nicht mehr nur im Frühling, sondern das ganze Jahr über. Man kann diese Lauchzwiebeln als Rohkost auf dem Butterbrot essen oder obendrauf auf der Pizza, beziehungsweise kurz angegart zu Eiern oder im Wok. Und ähnlich wie Spargel halten sich diese Frühlingszwiebeln länger frisch und knackig, wenn sie in ein feuchtes Tuch gewickelt werden, bevor sie in den Kühlschrank kommen.
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0: Ein schönes, langes Pfingstwochenende wünscht Robert Drexler. Gleich bei uns Sommerliches von Michael Tello.
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0: Also Fenster auf und los geht's, dazu alles Wichtige vom Schwarz gleich.
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7: Ja, Tag der Amateure heute mit den Endspielen im Landespokal ab 15.30 Uhr. Dann das Sachsenpokalfinale zwischen Zwickau und Aue. Aktuell läuft bereits das Pokalfinale in Brandenburg zwischen dem Zweitliga-Aufsteiger Cottbus und Oberligist Krieschow. Hier steht es tatsächlich kurz vor der Pause 0:1, also Cottbus liegt zurück. Rot-Weiß Essen kann von der Rückkehr in die zweite Bundesliga träumen. Der Drittligist gewann das Relegationshinspiel gegen Greuther Fürth mit 1:0. Matchwinner war Torben Mühl, der einen Freistoß in den Winkel jagte. Im Rückspiel am Dienstag reicht RWE dann bereits ein Unentschieden zum Aufstieg. Und Weltmeister Lukas Podolski beendet seine Karriere. Der 40-Jährige bestreitet heute in Polen für Górnik Zabrze sein letztes Spiel. Podolski wurde 2014 mit Deutschland Weltmeister und absolvierte 130 Länderspiele für den DFB. Seine größten Stationen waren der 1. FC Köln, Bayern München und Arsenal London.
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7: So, da schauen wir mal zum Wetter und das macht richtig Spaß. Am Nachmittag bleibt es beim tollen Sommerwetter. Viel Sonne bei maximal 28 Grad. In der Nacht nur wenige Wolken unterwegs bei 16 bis 14 Grad. Morgen wieder Sonne, Wolken im Wechsel bei 26 Grad. Auch Pfingstmontag mit tollem sommerlichen Wetter und auch Temperaturen. Der Blick auf die Straßen A4 Chemnitz Richtung Dresden zwischen dem Dreieck-Nossen und Wilsdruff. Unfall mit mehreren Fahrzeugen auf der linken Spur. A4 Erfurt Richtung Chemnitz zwischen Ronneburg und Schmölln eine ungesicherte Unfallstelle. A9 Nürnberg Richtung Leipzig zwischen Eisenberg und Reussig Baustelle. Hier die A13 Dresden Richtung Berlin zwischen Großrätschen und Karlau 2 Kilometer Stau. A38 Halle Richtung Leipzig zwischen Bad Lauchstädt und Merseburg Nord. Achtung Personen auf der Fahrbahn Richtung Leipzig. Die Fahrbahn derzeit nach einem Unfall mit mehreren Fahrzeugen derzeit komplett gesperrt. Die A72 Richtung Borna kurz nach der Abfahrt Kitscher. Achtung Tiere neben der Fahrbahn. Hier ist ein Reh unterwegs. B101 in Freiberg zwischen Karl-Kegel-Straße und der Branderstraße. Hier ist die Ampelanlage außer Betrieb und die B173 in Grumbach. Die Wilsdrufer Straße ist hier an der Kreuzung zur B173 Ortsumfahrung Kesselsdorf im Kreuzungsbereich komplett gesperrt. Wenn Sie können, bitte weiträumig umfahren. Und dann haben wir noch eine Meldung von der S51 zwischen Langenläuber Oberhain und Wernsdorf. Hier ein Unfall mit mehreren Fahrzeugen derzeit voll gesperrt und Sperrung auch in Pirna. Die Rudolf-Breitscheid-Straße zwischen Kriegschwitzer Straße und Dr. Otto-Nuschke-Straße wegen einer Unfallaufnahme. Und dann haben wir noch einen Blitzer. Leipzig, Max-Liebermann-Straße, stadteinwärts kurz nach der Tankstelle. Staus und Blitzer, melden Sie bitte weiter kostenlos 03800 und die 4. Danke.
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7: Und dazu noch langes Wochenende, einiges los auf den Straßen, also fahren Sie bitte schön vorsichtig, damit noch nicht noch mehr passiert, sagen wir es mal so. Und genießen Sie einfach das schöne Sommerwetter, vielleicht haben Sie ja frei.
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0: Wir wünschen ein schönes Wochenende hier bei uns in Zwickau.
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2: Als
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2: Ja.
3: Freundliches Wetter mit vielen sonnigen Phasen, aber auch einigen Wolken. 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Ich muss dauernd hixen jetzt, weil ich so falsch geatmet habe.
2: Ach so, Schluck auf.
3: Ja,
2: warte, Achtung. Man soll sich doch erschrecken. Also
3: schick mir mal ein Foto von dir.
2: Ja, das habe ich mir gedacht.
3: Ja. Ach so. Ja, okay. So, dann. Guck mal, ist aber weg.
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9: Mit Lutz Escher. Heute treffen der FSV und Erzgebirge Aue im Sachsen-Pokalfinale aufeinander in der ausverkauften GGZ-Arena. Welche Hinweise die Polizei gibt, fasst Gunnar Tichy zusammen.
10: Alle Zwickauer Anhänger sollten mit der Straßenbahn anreisen. Die fährt öfter als an einem normalen Sonnabend. Autofahrer müssen beachten, dass im Bereich Amseltal, Trillerstraße, Mülsnerstraße nicht geparkt werden kann und die Treppe hoch zur Arena gesperrt ist. Bei der Abreise ist eine Ausfahrt in Richtung der B173 zunächst nicht möglich. Fahrzeuge werden in Richtung B93 geschickt.
9: Im Vogtland ist bei einem Unfall auf der B92 ein Autofahrer ums Leben gekommen. Der 65-Jährige befuhr gestern Nachmittag die Oelsnitzer Landstraße zwischen Oberlosa und der A72 Auffahrt Plauen Süd. Aus bisher unbekannter Ursache kam er von der Fahrbahn ab und stieß nahezu ungebremst frontal gegen einen Straßenbaum. Der Mann wurde eingeklemmt und musste von der Feuerwehr befreit werden. Er erlag wenig später seinen schweren Verletzungen. Unionsfraktionschef Jens Spahn sieht derzeit keinen Spielraum für höhere Sozialleistungen. Etwa das Elterngeld oder BAföG könnten auf absehbare Zeit wohl nicht erhöht werden, sagte er dem Münchner Merkur. Die Haushaltslage sei zu angespannt. Finanzminister Lars Klingbeil zeigt sich unterdessen in der Rheinischen Post bei den anstehenden Reformen kompromissbereit. Bis zur Sommerpause will sich die Koalition unter anderem mit Steuern, der Rente und dem Arbeitsmarkt beschäftigen. Nach einer Gasexplosion in einer Kohlemine in Nordchina sind laut chinesischen Staatsmedien mindestens 90 Menschen gestorben. Wie viele Personen weiterhin in der Mine eingeschlossen sind, ist bislang unklar. Die Rettungsarbeiten dauern an. Aus Asien berichtet Fabian Kretschmer.
11: Das Unglück soll sich bereits am Freitagabend ereignet haben. Die genaue Ursache für die Gasexplosion ist noch unklar. Ebenfalls, ob sich die Anzahl an Toten weiter erhöhen könnte. Doch die Kohleindustrie in der nordchinesischen Provinz Shaanxi ist für ihre mangelhaften Sicherheitsstandards berüchtigt. In den vergangenen Jahren gab es immer wieder Unfälle mit vielen Toten.
9: Bei den Rock

0: Classics an der Göltschtalbrücke werden am Abend wieder mehrere tausend Zuschauer erwartet. Im Programm sind zum Beispiel Songs von AC/DC, Queen und Bryan Adams, aber auch klassische Stücke unter anderem von Beethoven. Start ist um 19.30 Uhr.
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2: Der kurze Blick zum Wetter am Nachmittag. Bleibt's beim tollen Sommerwetter. Viel Sonne bei maximal 28 Grad. Die Nacht wird relativ mild bei 16 bis 14 Grad. Morgen mal Sonne, mal Wolken zum Pfingstsonntag bei 26 Grad. Auch der Pfingstmontag bringt tolles Wetter mit sommerlichen Temperaturen. Blick auf die Straßen. A4 Erfurt Richtung Chemnitz zwischen Ronneburg und Schmölln ungesicherte Unfallstelle. A9 Nürnberg Richtung Leipzig zwischen Eisenberg und Reusig Baustelle. Hier Stau, zunehmende Staulänge. A38 Halle Richtung Leipzig zwischen Bad Lauchstädt und Merseburg sind Personen auf der Fahrbahn. Hier ein Unfall mit mehreren Fahrzeugen. Die Fahrbahn Richtung Leipzig derzeit gesperrt. B101 in Freiberg, die Branderstraße, Höhe Karl-Kegel-Straße, hier ist die Ampel ausgefallen. B173 in Höhe der Wilstrufer Straße, Ortsumgehung Kesselsdorf, ein Unfall im Kreuzungsbereich, derzeit hier voll gesperrt. Wenn Sie können, bitte weiträumig umfahren und denken Sie dran, der A4 Auffahrt Richtung Dresden in Wilstruf ist ebenfalls gesperrt wegen Bauarbeiten. S51 zwischen Langenläuber Oberhain und Wernsdorf, hier ein Unfall, ebenfalls Vollsperrung derzeit. Ein Fahrzeugkorso im Stadtgebiet Leipzig noch bis 14 Uhr und in Pirna die Rudolf-Breitscheid-Straße zwischen Krietschwitzer Straße und Dr. Otto-Nuschke-Straße wegen einer Unfallaufnahme voll gesperrt. Geblitzt wird unter anderem an 72 Höhe Stolberg Nord und in Leipzig auf der Max-Liebermann-Straße stadteinwärts kurz nach der Tankstelle. Staus und Blitzer melden Sie bitte weiter kostenlos 03800 und die 4. Dankeschön.
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2: Und ich wünsche ein schönes, langes Pfingstwochenende. Und das Gute an diesem Wochenende ist ja tatsächlich, an anderen Pfingstwochenenden, wo das Wetter eher wechselhaft war oder mal ein Tag schön, der andere nicht, musste man sie immer so festlegen. Aber wenn Sie draußen was machen wollen, können Sie heute machen, können Sie morgen machen, können Sie auch Montag machen. Je nachdem, wie es beliebt und Sie Zeit haben. Richtig schönes Wetter. Freuen wir uns doch.
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0: Michael Schulte und 5 AM.
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0: Wir sind auf der Suche nach schönen Love Stories, Liebesgeschichten oder ganz besonderen, vielleicht Heirats- oder Verlobungsanträgen. Ich habe gerade mal so überlegt, mein Heiratsantrag, den ich mal gemacht habe, der war ein bisschen anrüchig, muss ich ehrlich zugeben. Aber nicht jetzt, wie Sie denken. Nee, nee. Ich habe gedacht, das machen wir ganz entspannt im Urlaub. Ja, an der Nordsee. Wunderbar, mit Meeresrauschen. Die Leuchttürme leuchten. Es ist alles schön. Ja, wie ist das aber eben an der Nordsee? Da ist ab und zu auch mal Ebbe. Und wenn Ebbe ist und die Windrichtung stimmt, dann riecht es doch sehr, naja, sagen wir mal eben nach Nordsee. Also von daher war es ein bisschen anrüchig. Vielleicht haben Sie auch so eine schöne Geschichte zu erzählen oder haben vielleicht noch was geplant. Und die passenden Verlobungs- oder Eheringe, die fehlen Ihnen noch. Die kriegen Sie von uns, die Story, die kommt von Ihnen. Die Ringe vom Wert von 1000 Euro, die spendieren wir. Mitmachen bei uns im Netz.
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0: Na, haben Sie sich gestern auf Arbeit auch so verabschiedet?
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0: Zumindest fürs lange Pfingstwochenende. Glasfernspiel haben wir gleich hier bei uns. Dazu das Wichtigste vom Sport. Moment.
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2: Tja, große Bühne beim Finaltag der Amateure. Aktuell läuft das Landespokalfinale in Brandenburg in den Schlussminuten zwischen dem Zweitliga-Aufsteiger Cottbus und dem Oberligisten Krieschow. Der Zwischenstand 1:2, also Cottbus liegt nach wie vor zurück. Die deutsche Eishockey-Nationalmannschaft hat bei der WM den ersten Sieg gefeiert. Das Team von Bundestrainer Harold Kreis gewann in Zürich mit 6:2 gegen Ungarn und wartet damit die Chance aufs Viertelfinale. Heute Abend wartet gegen Österreich nun das entscheidende Spiel im Kampf um die K.O.-Runde. Mercedes hat zum Auftakt des Großen Preises von Kanada ein Ausrufezeichen gesetzt. WM-Spitzenreiter Kimi Antonelli fuhr im einzigen freien Training die Bestzeit vor Teamkollege George Russell und Nico Hülkenberg wurde im Audi 9.
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2: Ja, tolles Sommerwetter über Pfingsten, heute maximal 28 Grad. In der Nacht geht's runter auf 16 bis 14 Grad. Morgen mal Sonne, mal Wolken bei 26 Grad. Blick auf die Straßen, die A4 Erfurt Richtung Chemnitz zwischen Ronneburg und Schmölln Unfall. A9 Nürnberg Richtung Leipzig zwischen Eisenberg und Reußig eine Baustelle, hier Stau. A38 Halle Richtung Leipzig zwischen Bad Lauchstädt und Merseburg ein Unfall, Fahrbahn Richtung Leipzig nach wie vor gesperrt. B101 in Freiberg, die Brander Straße Höhe Karl-Kegel-Straße, hier ist die Ampel ausgefallen. In Bautzen die Thomas-Münzer-Straße, Löbauer-Straße, ein Unfall mit mehreren Fahrzeugen im Kreuzungsbereich, derzeit voll gesperrt, hier geht nichts mehr. Dann die S51 zwischen Langenläuber-Oberhain und Wernsdorf, ein Unfall mit mehreren Fahrzeugen, derzeit voll gesperrt. In Pirna, Sperrung der Rudolf-Breitscheid-Straße zwischen Kriegschürzer-Straße und Dr. Otto-Nuschke-Straße, hier muss ein Unfall aufgenommen werden. Und geblitzt wird A72 Höhe Stolberg-Nord und B96 in Zittau stadteinwärts mit Laser. Staus und Blitzer, melden Sie bitte weiter kostenlos 0800 und die 4.
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2: Ein schönes langes Pfingstwochenende wünsche ich Lady Gaga gleich hier bei uns, Marc Ember. Und wir starten wie versprochen mit Glasperlenspiel. Hallo.
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0: Ja, ein schönes, langes Pfingstwochenende wünscht Robert Drexler. Ja, und es geht ein bisschen an diesem Wochenende auch noch um Sport, genauer gesagt um Fußball. Pokalfinale heute nicht nur in Berlin, sondern auch in Zwickau. Da geht es um den Sachsenpokal. Mehr Brisanz geht ja kaum. Der FSV Zwickau trifft auf Erzgebirge Aue. Das Finale längst ausverkauft. Fast 10.000 Zuschauer werden dazu erwartet, während die Veilchen nach dem Abstieg aus der dritten Liga wenigstens mit dem Landespokal einen versöhnlichen Saisonabschluss schaffen wollen, träumt Zwickau vom ersten Pokalsieg der Vereinsgeschichte.
1: Natürlich ist das jetzt für uns ein sehr, sehr großes Spiel. Das ist jetzt das erste Finale hier in der GGZ-Arena. Man merkt das und diese Atmosphäre, diese Energie, die jetzt so drumherum in der Stadt drin, im Bekanntenkreis, in der Mannschaft, eine Freude. Das ist eine Lustwoche, eine Bonuswoche für uns, die wir uns erarbeitet haben.
0: Ja, eine Lustwoche für Rico Schmidt und sein Team. Der FSV geht also mit viel Euphorie ins Finale, aber auch Aue reist mit Rückenwind an. Unter dem Trainer Revica Šupetice gab es ja zuletzt 7 Spiele ohne Niederlage. Das Finale sieht er vorab ausgeglichen.
2: Also in so einem Finale, wo dann auch ein bisschen Emotionen größere Rolle spielen, glaube ich nicht, dass da irgendeine Mannschaft oder Klassenzugehörigkeit eine Rolle spielen kann. Ich sage, es sind 50-50.
0: Ja, aufgrund der großen Rivalität herrscht Sicherheitsstufe 1. Anstoß in Zwickau ist 15:30 Uhr.

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1: Jennifer Lopez und David Guetta. Save me tonight.
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13: Mit Lutz Escher. Das Zwickauer Rezi-Farmwerk kann inzwischen alles, was in einer Pharmafabrik möglich ist. Voriges Jahr wurde es um die Entwicklungsabteilung erweitert. In dieser Woche wurde nun die erste von zwei Verpackungsanlagen in Betrieb genommen. Sie ist in der Lage, in einer Minute 540 Blister herzustellen. Das Werk stellt im Jahr 1000 Tonnen Arzneimittel her, die in rund 50 Länder geliefert werden. Im Finale des Sachsenpokals hat der FSV Zwickau am Nachmittag Erzgebirge Aue zu Gast. Zwickau-Trainer Rico Schmidt sieht sein Team in der Außenseiterrolle.
14: Was da jetzt auch geleistet worden ist in den letzten Spielen mit dem Trainerwechsel, wie es auch Schubi gesagt hat, stabilisiert den Laden. Und da können wir uns auf ein tolles Finale freuen. FSV Zwickau, wir sind Regionalligist, FC Erzgebirge Aue ist Drittligist, die Dinge sind organisiert. Ganz klar organisiert. Wir arbeiten an der 1%-Regelung, nicht steuerlich, sondern an dem sportlichen Thema.
13: Anstoß ist um 15.30 Uhr. Ein Mopedfahrer hat sich im Vogtland einer Verfolgungsjagd mit der Polizei geliefert und ist entkommen. Der Unbekannte war gestern in Auerbach einer Streife aufgefallen, weil seine Maschine offenbar frisiert war und kein Versicherungskennzeichen hatte. Als die Beamten den Mann stoppen wollten, gab dieser Gas. Mit über 100 Sachen bretterte er Richtung Ellefeld davon. Weil er mit waghalsigen Überholmanövern andere Autofahrer gefährdete und zum Ausweichen zwang, brachen die Beamten die Verfolgung ab und suchen jetzt Zeugen. Bundespräsident Frank-Walter Steinmeier hat das Grundgesetz als Garant für Freiheit und Demokratie bezeichnet. Zum 77. Geburtstag der Verfassung rief er die Menschen in Deutschland dazu auf, sich stärker für die Gesellschaft einzusetzen. Steinmeier erklärte, jeder könne etwas für das Land oder für andere tun. Der diesjährige Grundgesetztag steht deshalb bundesweit im Zeichen des Ehrenamtes. In China sind bei einem Unglück in einem Bergwerk mindestens 90 Menschen ums Leben gekommen. Laut Staatsmedien werden 9 Menschen noch vermisst. Die Suche nach Überlebenden laufe weiter. Ursache des Unglücks war wohl eine Gasexplosion in dem Kohlebergwerk in Nordchina. Die Sicherheit in chinesischen Bergwerken hatte sich zuletzt deutlich verbessert. Trotzdem gibt es immer wieder Unfälle.
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1: Der Blick zum Wetter am Nachmittag bleibt beim tollen Sommerwetter. Sonne und 28 Grad in der Nacht, 16 bis 14 Grad und nur wenige Wolken am Himmel. Morgen mal Sonne, mal Wolken bei 26 Grad. Blick auf die Straßen, die A4 Erfurt Richtung Chemnitz, zwischen Ronneburg und Schmölln ein Unfall. A9 Nürnberg Richtung Leipzig, zwischen Eisenberg und Drossig eine Baustelle, hier staut sich's derzeit. A38 Halle Richtung Leipzig, zwischen Bad Lauchstädt und Merseburg ist die Fahrbahn Richtung Leipzig immer noch voll gesperrt nach einem Unfall mit mehreren Fahrzeugen. Ampelausfall in Freiberg an der Kreuzung Brander Straße, Karl-Kegel-Straße. B156, die Thomas-Münzer-Straße in Bautzen an der Kreuzung Löbauer Straße. Unfall mit mehreren Fahrzeugen. Der Kreuzungsbereich ist gesperrt. Und in Pirna die Rudolf-Breitscheid-Straße zwischen der B172 Kretschwitzer Straße und Dr. Otto-Nuschke Straße muss ein Unfall aufgenommen werden. Auch hier ist derzeit gesperrt. Dann haben wir noch Blitzer. A72 Höhe Stolberg Nord und auf der B96 in Zittau-Stadt einwärts mit dem Laser. Staus und Blitzer melden Sie bitte weiter kostenlos 03800 und die 4.
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1: Ja, habe heute früh auch den Fehler gemacht. Ich brauchte noch ein bisschen was zum Einkaufen, war noch mal unterwegs. Also da war ja wieder, ja, ich sag mal, Versorgung für eine Woche mindestens, oder? Andererseits sage ich immer, eigentlich ist das Pfingsten doch sehr entspannt. Man muss nicht noch nach Geschenken rennen und so weiter, ein bisschen was zu essen im Haus haben und dann geht das schon. Oder man geht einfach arbeiten, so wie ich. Ich freue mich da auch, dass Sie eingeschaltet haben, egal ob im Garten oder zu Hause oder vielleicht ja auch bei der Arbeit. Wir versorgen Sie mit den wichtigsten Infos, mit der richtigen Musik dazu in Sync jetzt zum Beispiel und Cyril.
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2: Bei IKEA gibt's jetzt Köttbullar, Lollis.
3: Köttbullar, sagt der Schwede.
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0: Mike Posner, damit geht's ab durchs lange Pfingstwochenende. Jetzt mit dem Mann, der genau vor einer Woche Geburtstag hatte am Sonntag. Also Apache 207 ist noch nie 80, aber Udo Lindenberg, 80 Jahre jung geworden. Mit Komet hören wir beide gleich zusammen.
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0: Ja, im brandenburgischen Landespokal hat es eine Überraschung gegeben. Oberligist VfB Krischow gewann das Finale gegen Zweitliga-Aufsteiger Energie Cottbus mit 2:1 und sicherte sich damit erstmals den Pokalsieg. Beide Mannschaften hatten bereits vor dem Endspiel sich für den DFB-Pokal qualifiziert. Die Auslosung der ersten Runde findet übrigens am 6. Juni statt. Zweitligist Dynamo Dresden verliert Kofi Amoako. Bundesligist Hamburger SV zog die Ausstiegsklausel für den Mittelfeldspieler. Amoako bestritt in dieser Saison 33 Pflichtspiele für die SGD. Und beim DFB-Pokalfinale zwischen Bayern München und dem VfB Stuttgart schlagen in der Familie Hoeneß zwei Herzen. Dieter Hoeneß, heute

0: gerückt. Am Abend Sohn Sebastian die Daumen, der Stuttgart als Trainer zur Titelverteidigung führen will. Und Bruder Uli steht logischerweise auf der anderen Seite.
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0: Kurz und bündig, schönes Wetter an diesem Pfingstwochenende mit sommerlichen Temperaturen. Heute so um die 28 Grad, morgen und am Pfingstmontag so um die 26 Grad. Blick auf die Straßen: A4 Erfurt Richtung Chemnitz, zwischen Ronneburg und Schmölln ein Unfall. A9 Nürnberg Richtung Leipzig, zwischen Eisenberg und Reußig eine Baustelle, hier derzeit Stau. A38 Halle Richtung Leipzig, zwischen Bad Lauchstädt und Merseburg immer noch eine Sperrung in Richtung Leipzig nach einem Unfall mit mehreren Fahrzeugen. Die B101 Brander Straße, Höhe Karl-Kegel Straße, ist die Ampel ausgefallen, und B156 in Bautzen, die Thomas-Münzer-Straße, Ecke Löbauer Straße, hier im Kreuzungsbereich ebenfalls ein Unfall mit mehreren Fahrzeugen, hier derzeit komplett gesperrt. Vollsperrung auch auf der S36 zwischen Gersdorf und Queckhain nach einem Unfall, und in Pirna gesperrt nach wie vor die Rudolf-Breitscheid-Straße zwischen Kriegsschützer Straße und der Dr. Otto-Nuschke Straße, hier muss ein Unfall aufgenommen werden. Geblitzt wird auf der B96 in Zittau stadteinwärts mit dem Laser. Staus und Blitzer melden Sie bitte weiter kostenlos 03800 und die 4.
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0: Schönes langes Wochenende wünsche ich. Hallo.
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Taylor Swift geht's durch sehr lange Pfingstwochenende und es ist ja extra lang, weil es am Montag genau einen Feiertag gibt. 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
11: Mit Lutz Escher. Das Rezi-Farmwerk in Zwickau hat in dieser Woche die erste Verpackungsanlage in Betrieb genommen. Anfang kommenden Jahres folgt die zweite. Werkleiterin Tina Stölze sagte uns, was dort passiert.
12: Am Anfang der Anlage werden die Tabletten, Kapseln in sogenannte Blister eingestrichen. Dieser Blister wird versiegelt, der wird geschnitten, in die herkömmliche Faltschachtel geschoben und mit dem beliebten Beipackzettel versehen. Ja, und dann in den Versandkarton gepackt und ausgeliefert.
11: Die Anlage kann in einer Minute bis zu 540 Blister herstellen. Im Vogtland ist bei einem Unfall auf der B92 ein Autofahrer ums Leben gekommen. Der 65-Jährige befuhr gestern Nachmittag die Oelsnitzer Landstraße zwischen Oberlosa und der A72 Auffahrt Plauen Süd. Aus bisher unbekannter Ursache kam er von der Fahrbahn ab und stieß nahezu ungebremst frontal gegen einen Straßenbaum. Der Mann wurde eingeklemmt und musste von der Feuerwehr befreit werden. Er erlag wenig später seinen schweren Verletzungen. Die B92 war stundenlang voll gesperrt. Heute feiert unser Grundgesetz Geburtstag. Da Demokratie von Menschen lebt, die mitmachen, hat Bundespräsident Steinmeier für den heutigen 23. Mai den ersten deutschlandweiten Mitmachtag ausgerufen. Thomas Thonfeld berichtet.
13: Durch das Mitmachen könne jeder Einzelne merken, dass er gebraucht werde. Steinmeier selbst geht mit gutem Beispiel voran, etwa beim Pflegen von Wanderwegen oder Gartenarbeiten in öffentlichen Anlagen. Künftig solle der Geburtstag des Grundgesetzes jedes Jahr auf diese Weise gefeiert werden, wünscht sich der Bundespräsident. Als Tag, an dem alle etwas für andere und für das Land tun.
11: Unionsfraktionschef Jens Spahn sieht derzeit keinen finanziellen Spielraum für höhere Sozialleistungen wie BAföG, Bürgergeld oder Wohngeld. Das sagte er dem Münchner Merkur. Dabei hatte sich die Koalition erst vor wenigen Wochen auf eine BAföG-Reform verständigt. Geplant ist unter anderem

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0: anderem die Wohnkostenpauschale zum Wintersemester anzuheben. Langfristig soll das BAföG schrittweise auf das Niveau der Grundsicherung steigen. Bei den Rock Classics an der Göltschtalbrücke werden am Abend wieder mehrere tausend Zuschauer erwartet. Im Programm sind zum Beispiel Songs von AC/DC, Queen und Bryan Adams, aber auch klassische Stücke unter anderem von Beethoven. Start ist um 19.30 Uhr.
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2: Wir schauen mal zum Wetter, das macht so richtig Spaß an diesem langen Pfingstwochenende. Viel Sonnenschein, warme Temperaturen, also nix wie raus. Auch der morgige Pfingstsonntag und auch der Pfingstmontag bringen sommerliches Wetter bei 26 Grad. Blick auf die Straßen, die A4 Erfurt Richtung Chemnitz zwischen Ronneburg und Schmölln immer noch der Unfall. A38 Halle Richtung Leipzig zwischen Bad Lauchstädt und Merseburg immer noch Sperrung Richtung Leipzig nach einem Unfall mit mehreren Fahrzeugen. A72 Zwickau Richtung Plauen zwischen Treuen und Plauen Ost ein brennender PKW. B101 in Freiberg, die Branderstraße, Höhe Karl-Kegel-Straße, hier ist die Ampel ausgefallen. B156 in Bautzen, Unfall, Thomas-Münzer-Straße, Ecke Löbauer-Straße, nach einem Unfall mit mehreren Fahrzeugen hier gesperrt. Die S36 zwischen Gersdorf und Queckhain, ein Unfall, ebenfalls hier Vollsperrung, wenn Sie können, bitte weiträumig umfahren. Und in Pirna die Rudolf-Breitscheid-Straße, gesperrt zwischen Kriedschwitzer-Straße und Dr. Otto-Nuschke-Straße, hier muss ein Unfall aufgenommen werden. Geblitzt wird auf der B96 in Zittau statt einwärts mit dem Laser. Staus und Blitzer, melden Sie bitte weiter kostenlos 03800 und die 4. Danke.
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2: Ja, egal wo Sie uns hören, ob draußen im Garten vielleicht oder doch noch bei der Arbeit. Wir sind auf jeden Fall bei Ihnen. Schön, dass Sie eingeschaltet haben. Hallo.
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0: Camperstone und To Love Somebody. Aktuelles hier bei uns. Ich will mal Humperdinck sagen, warum auch immer, keine Ahnung. Ich wünsche auf jeden Fall schon mal ein schönes langes Pfingstwochenende. Und wenn wir schon mal bei aktueller Musik sind, mehr davon gibt es auch heute zum Samstag vor Pfingsten auch natürlich mit Marc in den Charts. Was hast du denn heute dabei, Marc?
1: Hallo Robert, grüß dich. Ja, bei dem klasse Pfingstwetter stelle ich einen heißen Sommerhit-Anwärter vor. Eine Reggae-Band namens Stick Figure steckt dahinter, aber auch KI, was diesen Remix angeht. Dann Musik von Moskena, produziert von Purple Disco Machine. Der Tino spielt dann auch bis zum Pfingsten Montag in Dresdner Zwinger insgesamt 4-mal. So, und ob im Top 25 Countdown Taylor Swift tatsächlich wieder auf der 1 steht, verrate ich noch nicht. Aber relativ weit oben eingestiegen ist der ESC-Sieger-Hit aus Bulgarien von Dara.

0: Top in den Download- und Streaming-Charts diese Woche. Das werden also wieder bunte Charts heute abends.
1: Na, das kann ich mir vorstellen. Dankeschön, Marc. Die perfekte Mischung vielleicht, um sich draußen einen schönen Grillabend zu machen. Dankeschön, Marc. Die Charts gibt's ab kurz vor sechs hier bei uns.

0: Macht sich einen schönen Samstagnachmittag, gleich unter anderem mit Musik von Elton John und Dua Lipa. Cold Heart hören wir gleich.
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0: Ja, der FSV Zwickau, der empfängt gleich ab 15.30 Uhr Erzgebirge Aue im Sachsen-Pokalfinale. Der Sieger holt nicht nur den Pokal, sondern qualifiziert sich auch für den DFB-Pokal in der kommenden Saison. Die GGZ Arena ist restlos ausverkauft. Beim 1. FC Lok Leipzig laufen die letzten Vorbereitungen vor dem Aufstiegshinspiel gegen die Würzburger Kickers am Donnerstag. Für rund 250.000 Euro wird die Haupttribüne des Plache Stadions fit für die dritte

0: Liga gemacht, unter anderem mit neuen feuerfesten Schalensitzen. Formel-1-Legende Alain Prost ist in seiner Villa im schweizerischen Nyon überfallen worden. Nach Informationen der Schweizer Nachrichtenseite drangen mehrere maskierte Männer bereits am Dienstagmorgen in das Haus des viermaligen Weltmeisters ein und zwangen einen seiner Söhne, den Safe zu öffnen. Die Täter sind auf der Flucht.
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0: Ja, schönes Sommerwetter heute, schönes Sommerwetter morgen, schönes Sommerwetter am Montag. Das ist mal kurz zusammengefasst, das Wetter nach Temperaturen zwischen 16 und 14 Grad und am Tag geht es jeweils rauf bis auf 26 Grad. Der Blick auf die Straßen, A4 Erfurt Richtung Chemnitz, zwischen Ronneburg und Schmölln ein Unfall. A72 Zwickau Richtung Plauen, die Abfahrt Treuen, hier ein brennender PKW, die Abfahrt ist derzeit gesperrt. B101 in Freiberg, Branderstraße, Höhe Karl-Kegel-Straße, hier ist die Ampel defekt. Dann haben wir die B156 in Bautzen, Thomas-Münster Straße, Ecke Löbauer Straße. Hier ein Unfall mit mehreren Fahrzeugen im Kreuzungsbereich. Kreuzung ist blockiert. Die S36 zwischen Gersdorf und Queckhain. Ein Unfall, auch hier voll gesperrt. Und Unfallaufnahme und Vollsperrung in Pirna auf der Rudolf-Breitscheid-Straße. Blitzer haben wir auch. Dresden im Tunnel Wiener Platz Richtung Freiberger Straße und Liebert-Wolkwitz auf der Teichmannstraße. Staus und Blitzer, melden Sie bitte weiter kostenlos 03800 und die 4.
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0: Ja, und brauchen Sie noch einen guten Tipp fürs lange Pfingstwochenende, was Sie so Schönes anstellen können? Kümmern wir uns gleich drum nach Musik von Katy Perry und Elton John mit Dua Lipa. Hallo.
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0: Schöne Pfingsten. 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
2: Im Dom gibt es morgen zum Pfingstsonntag ein außergewöhnliches Konzertereignis. Ab 17 Uhr musizieren der Domchor, die Clara Schumann Philharmoniker und Solisten. Besucher können sich auf Bachs Pfingstkantate Erschallet ihr Lieder, erklinget ihr Saiten und Mendelssohn Bartholdys groß angelegten Lobgesang freuen. Die musikalische Leitung hat Domkantor Karl-Josef Eckel. Er verspricht ein überwältigendes Werk voller herrlicher Melodien. Tickets gibt es ab 15 Euro an der Theaterkasse.
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8: Mit Lutz Escher. Das Rezi-Farmwerk in Zwickau verpackt jetzt hergestellte Tabletten oder Kapseln selbst. Die Anlage wurde diese Woche in Betrieb genommen. Sie kann in einer Minute bis zu 540 Blister herstellen. Werkleiterin Tina Stölzel.
9: Wir können jetzt hier am Standort die gesamte Wertschöpfungskette bedienen. Wir haben eine andere Flexibilität in unserer Planung von Wareneingang, Rohstoff bis hin zum Endprodukt. Wir entzerren, sage ich mal, den sogenannten Logistikaufwand, indem wir Lagerung, Zwischenlagerung, Transportwege sparen. Also die Wirtschaftlichkeit dieses Projektes ist nicht zu verachten.
8: Ein Mopedfahrer hat sich im Vogtland eine Verfolgungsjagd mit der Polizei geliefert und ist entkommen. Der Unbekannte war gestern in Auerbach einer Streife aufgefallen, weil seine Maschine offenbar frisiert war und kein Versicherungskennzeichen hatte. Als die Beamten den Mann stoppen wollten, gab dieser Gas. Mit über 100 Sachen bretterte er Richtung Ellefeld davon. Weil er mit waghalsigen Überholmanövern andere Autofahrer gefährdete und zum Ausweichen zwang, brachen die Beamten die Verfolgung ab und suchen jetzt Zeugen. Laut der Sächsischen Barmer sind die Ängste vor Apothekenschließungen im Freistaat unbegründet. Eine neue Analyse zeige, dass 95% der Bevölkerung einen Weg von maximal 6 Kilometern bis zur nächsten hätten. Pauschale Finanzhilfen an sie seien daher nicht gerechtfertigt, so Barmer Landeschefin Claudia Beutmann. Bundespräsident Frank-Walter Steinmeier hat das Grundgesetz als Garant für Freiheit und Demokratie bezeichnet. Zum 77. Geburtstag der Verfassung rief er die Menschen in Deutschland dazu auf, sich stärker für die Gesellschaft einzusetzen. Steinmeier erklärte, jeder könne etwas für das Land oder für andere tun. Der diesjährige Grundgesetztag steht deshalb bundesweit im Zeichen des Ehrenamtes. Nach einer Gasexplosion in einer Kohlemine in Nordchina sind laut chinesischen Staatsmedien mindestens 90 Menschen gestorben. Wie viele Personen weiterhin in der Mine eingeschlossen sind, ist bislang unklar. Die Rettungsarbeiten dauern an. Aus Asien berichtet Fabian Kretschmer.
10: Das Unglück soll sich bereits am Freitagabend ereignet haben. Die genaue Ursache für die Gasexplosion ist noch unklar. Ebenfalls, ob sich die Anzahl an Toten weiter erhöhen könnte. Doch die Kohleindustrie in der nordchinesischen Provinz Shaanxi ist für ihre mangelhaften Sicherheitsstandards berüchtigt. In den vergangenen Jahren gab es immer wieder Unfälle mit vielen Toten.
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11: Ja, bis zum Abend bleibt's bei dem tollen Sommerwetter. Viel Sonne, maximal 28 Grad dazu. In der Nacht nur wenige Wolken unterwegs bei 16 bis 14 Grad. Morgen mal Sonne, mal Wolken bei 26 Grad. Blick auf die Straßen. Die A4 Erfurt Richtung Chemnitz zwischen Ronneburg und Schmölln Unfall. A72 Zwickau Richtung Plauen. Die Abfahrt Treuen ist gesperrt. Hier ein brennender PKW und ein Feuerwehreinsatz. Die S36 zwischen Gersdorf und Queckhain. Vollsperrung nach

0: Fall und die B101 zwischen dem Abzweig nach Rothstein und Beutersitz hier ebenfalls Vollsperrung nach einem Unfall. Blitzer haben wir derzeit unter anderem Dresden im Tunnel Wiener Platz Richtung Freiberger Straße und Liebert-Wolkwitz auf der Teichmannstraße. Staus und Blitzer melden Sie bitte weiter kostenlos 03800 und die 4. Danke.
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0: Ja, ein richtig schönes Wochenende wünsche ich Ihnen. Ein langes Pfingstwochenende. Machen Sie einfach was Schönes draus.
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0: Wir wünschen ein schönes Wochenende hier bei uns in Zwickau.
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2: Wäre Miley Cyrus damit beim Eurovision Song Contest angetreten? Hätte sie gewonnen, Micha?
3: Nee, wäre zu langweilig. ESC ist nicht Radio. Das ist nicht für schön.
2: Das habe ich auch gelesen. Radio kann nicht ESC. Warum reden wir dann eigentlich drüber?
3: Ja, das ist nicht. Ja, gut, wir reden auch über Fußball-Weltmeisterschaft. Das können wir auch nicht.
2: Wir können auch nicht Fußball spielen. Ja. Bundestrainer Julian Nagelsmann, vielleicht hat er ja noch Bedarf an einem gefürchteten Linksaußen, der sehr erfolgreich war früher mal bei Dynamo Köthen-Post, wo ich als zurückgenommener Stürmer galt. Gibt es eine zurückgenommene Spitze?
3: In der Siebner-Kette. Als falscher 50er oder wie heißt das dann? Ja. Freundliches Wetter mit vielen sonnigen Phasen, aber auch einigen Wolken. Und dann könnte es einen kleinen Ich muss dauernd hixen jetzt, weil ich so falsch geatmet habe.
2: Ach so, Schluck auf.
3: Ja,
2: warte, Achtung. Man soll sich doch erschrecken. Also
3: schick mir mal ein Foto von dir.
2: Ja, das habe ich mir gedacht.
3: Ja. Ach so. Ja, okay. So, dann. Guck mal, ist aber weg.
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0: Schönes langes Pfingstwochenende. Wir schauen gleich mal zum Sport und zum Zwischenstand. So kurz vor der Halbzeit im Sachsen-Pokalfinale zwischen Zwickau und Aue.
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2: Willkommen in der Familie. 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
7: So, aktueller Zwischenstand beim Sachsen-Pokalfinale in Zwickau kurz vor der Halbzeit zwischen dem FSV Zwickau und Erzgebirge Aue steht es 0:1. Die deutsche Eishockey-Nationalmannschaft hat bei der WM in der Schweiz gegen Ungarn mit 6:2 gewonnen. Am Abend folgt dann das vorentscheidende Spiel gegen Österreich. Nur mit einem Sieg bleibt die Chance auf das Viertelfinale realistisch. Spielbeginn ist um 20:20 Uhr. Die Formel 1, die meldet sich nach dreiwöchiger Pause zurück. In Montreal steht am Wochenende der Große Preis von Kanada auf dem Programm. Bereits heute wird zunächst ein Sprintrennen gefahren. Beginn ist 18 Uhr. Das Qualifying für den morgigen Grand Prix startet dann um 22 Uhr. Mercedes dominiert die laufende Saison und gewann alle bisherigen Rennen.
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7: Das ist doch mal ein Wetterchen zu Pfingsten. Einen schönen Pfingstfeiertag haben wir auf jeden Fall schon mal am Montag. Auch der Sonntagmorgen wird richtig schön. Es ist ja auch schön, also machen Sie sich einen schönen Abend. Jetzt haben wir das Wetter mal rückwärts aufgezäumt, mal was Neues. Weil ansonsten ist es relativ einfach zu erklären. 26 Grad kriegen wir morgen und auch am Montag. Dazu immer mal eine Wolke und Sonnenschein, aber kein Regen. In der Nacht 16 bis 14 Grad und das war's dann auch schon. Blick auf die Straßen, die A4, Erfurt Richtung Chemnitz, zwischen Ronneburg und Schmölln, Bergungsarbeiten. Dann haben wir noch die A72 Zwickau Richtung Plauen an der Abfahrt Treuen. Ein brennender PKW, die Abfahrt ist derzeit gesperrt. B101 zwischen dem Abzweig nach Rothstein und Beutersitz, hier ein Unfall, derzeit Vollsperrung. Wenn Sie können, bitte weiträumig umfahren. Ebenfalls Sperrung nach Unfall auf der S36 zwischen Gersdorf und Queckhain. Und Blitzer haben wir unter anderem in Liebert-Wolkwitz auf der Teichmannstraße und in Dresden im Tunnel Wiener Platz Richtung Freiberger Straße. Staus und Blitzer melden Sie bitte weiter kostenlos 03800 und die 4. Danke!
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7: Und mit jeder Menge Musik jetzt von Adele und von Johannes Oerding.
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0: Auch wenn dir natürlich die Melodie bekannt vorkommt, macht irgendwie gute Laune. Alle Farben und Baby Goodbye. Endlich Wochenende. Ja, und richtig schöne gute Laune können wir doch gut gebrauchen an diesem Wochenende. Langes Wochenende, Pfingsten und dazu noch einen Kurzurlaubgewinn, vielleicht für die ganze Familie. Das wäre doch mal was, oder? Matthias Silch ist der Mann, der Sie vielleicht in den Genuss einer solchen Reise bringen könnte. 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Morgen Vormittag, Matthias. 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
4: Mit Lutz Escher. Im Zwickauer Rizifarmwerk läuft seit dieser Woche die erste Verpackungsanlage. Eine zweite folgt Anfang kommenden Jahres. Der Standort sei gut aufgestellt, sagte uns Werkleiterin Tina Stölze.
5: Was wir auch gemacht haben, wir haben unsere Entwicklungskapazitäten oder Kompetenzen weiterentwickelt. Das heißt, dass wir also auch schon im frühen Stadium der Arzneimittelentwicklung mit Firmen zusammenarbeiten und damit natürlich sichern wollen, dass wir die als Partner gewinnen und dann das Arzneimittel auch zur Marktreife und zum kommerziellen Vertrieb führen.
4: Im Vogtland ist bei einem Unfall auf der B92 ein Autofahrer ums Leben gekommen. Der 65-Jährige befuhr gestern Nachmittag die Oelsnitzer Landstraße zwischen Oberloser und der A72-Auffahrt Plauen Süd. Aus bisher unbekannter Ursache kam er von der Fahrbahn ab und stieß nahezu ungebremst frontal gegen einen Straßenbaum. Die B92 war stundenlang voll gesperrt. An der Göltschtalbrücke steigen am Abend wieder die Rock-Classics. Zu hören gibt es Songs von Sting, Ed Sheeran oder auch den Rolling Stones. Was aus der Klassik dabei ist, sagt Generalmusikdirektor Stefan Fraß.
6: Es wird auch eine Adaption von Beethovens 5. Sinfonie klingen. Also Sie sehen schon, die Bandbreite ist sehr groß. Und ich habe immer gesagt, von 17 bis über 70 haben wir das Publikum hier. Also generationsübergreifend und eben auch genreübergreifend. Das ist das Geheimnis dieses Events.
4: Start ist um 19.30 Uhr. Heute feiert unser Grundgesetz Geburtstag. Da Demokratie von Menschen lebt, die mitmachen, hat Bundespräsident Steinmeier für den heutigen 23. Mai den ersten deutschlandweiten Mitmachtag ausgerufen. Thomas Thonfeld berichtet.
7: Durch das Mitmachen könne jeder Einzelne merken, dass er gebraucht werde. Steinmeier selbst geht mit gutem Beispiel voran, etwa beim Pflegen von Wanderwegen oder Gartenarbeiten in öffentlichen Anlagen. Künftig solle der Geburtstag des Grundgesetzes jedes Jahr auf diese Weise gefeiert werden, wünscht sich der Bundespräsident. Als Tag, an dem alle etwas für andere und für das Land tun.
4: Unionsfraktionschef Jens Spahn sieht derzeit keinen finanziellen Spielraum für höhere Sozialleistungen wie BAföG, Bürgergeld oder Wohngeld. Das sagte er dem Münchner Merkur. Dabei hatte sich die Koalition erst vor wenigen Wochen auf eine BAföG-Reform verständigt. Geplant ist unter anderem, die Wohnkostenpauschale zum Wintersemester anzuheben. Langfristig soll das BAföG schrittweise auf das Niveau der Grundsicherung steigen.
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8: So, da schauen wir nochmal zum Wetter und das macht ja heute richtig Spaß. Es gibt viel Sonnenschein bis zum Abend, die Nachttemperaturen später zwischen 16 und 14 Grad. Morgen wieder Sonne satt, paar Wolken dazwischen, aber die bleiben harmlos bei 26 Grad. Auch der Pfingstmontag bringt tolles Wetter mit sommerlichen Temperaturen. Der Blick auf die Straßen, da fangen wir mal an und zwar in Chemnitz auf dem Südring, Höhe Stolberger Straße, hier ein liegen gebliebener PKW und auch Rettungskräfte sind hier im Einsatz. A4 Erfurt Richtung Chemnitz zwischen Ronneburg und Schmölln Bergungsarbeiten. A72, Zwickau Richtung Plauen, die Abfahrt Treuen, ein brennender PKW. Die Abfahrt ist hier gesperrt. B101 zwischen dem Abzweig nach Rothstein und Beutersitz hier ein Unfall, derzeit gesperrt, bitte weiträumig umfahren. Und die S36 ebenfalls nach Unfall gesperrt zwischen Gersdorf und Queckhain. Geblitzt wird unter anderem in Liebert-Wolkwitz auf der Teichmannstraße. Staus und Blitzer, melden Sie bitte weiter kostenlos 03800 und die 4.
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8: So, und bevor der Fußball so richtig in die Sommerpause rutscht, da gibt's nochmal beispielsweise heute Abend das DFB-Pokalfinale. Da wollen wir gleich nochmal drauf schauen auf dieses Thema und schauen natürlich auch nochmal

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0: Ganz aktuell zum Sachsenpokal. Da läuft ja das Finale schon. FSV Zwickau gegen FC Erzgebirge Aue. Es steht nach wie vor in der zweiten Halbzeit 0:1. Also Aue liegt vorn.
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Neues von Kamera, Tag yourself und das Ganze hier bei uns gehört. Endlich Wochenende. Ach, Wochenende, langes Pfingstwochenende und heute Abend.

0: DFB-Pokalfinale im Berliner Olympiastadion. Bayern München trifft auf den VfB Stuttgart. Nach der Meisterschaft wollen die Münchner das erste Double seit 2020. Doch ausgerechnet der Kapitän fehlt, nämlich Manuel Neuer. Der fällt aus, Jens Umbreit.
1: Ja genau, Manuel Neuer fällt aus, mal wieder wegen Wadenproblemen. Aber die WM ist nicht in Gefahr für Deutschlands alte und neue Nummer 1. Jonas Obig wird Neuer heute zwischen den Pfosten vertreten. Das ist sein 20. Pflichtspieleinsatz in dieser Saison. Die Ausgangslage, die spricht ganz klar für den deutschen Rekordmeister. In der Bundesliga holten die Münchner 27 Punkte mehr als der VfB. Die direkten Duelle gewannen die Bayern mit 4:2 und 5:0. Und dazu werden die Münchner ausgeschlafen ins Spiel gehen, wie Trainer Vincent Kompany verrät.
2: Meine beste Nacht schlafen ist immer vor dem Spiel. Ich habe das aus meiner Routine als Spieler zum Glück behalten können als Trainer. Und ja, kann ich einmal gut schlafen diese Woche.
1: Stuttgart kann als Außenseiter aber eigentlich heute auch nur gewinnen. Nach der erfolgreichen Qualifikation für die Champions League in der Vorwoche ist dieses Finale ja quasi ein Bonusspiel. Aber den Pokal würde Trainer Sebastian Hoeneß trotzdem gerne wieder in den Berliner Nachthimmel stemmen. So wie im Vorjahr, als man das Pokalfinale gegen Arminia Bielefeld gewann.
3: Das war eines der schönsten Gefühle, die ich erlebt habe in meinem Sportlerleben. Und ich würde es sehr gerne wieder tun.
1: Ab 20 Uhr rollt der Ball beim DFB-Pokalfinale im Berliner Olympiastadion.
0: Dankeschön, Jens.

0: Schönes Pfingstwochenende wünschen wir gleich mit Musik, die die Sonne so ein bisschen reinlässt von Superhigh. Featuring Nika, hören wir gleich in voller Länge und schauen nochmal zum Sachsenvokal.
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4: So, schauen wir nach Zwickau zum Sachsen-Pokalfinale. Die Schlussphase läuft. Die letzten Minuten zwischen dem FSV Zwickau und Erzgebirge Aue. Aktueller Zwischenstand immer noch 0:1. Also Aue wäre demzufolge Sieger dieses Pokalfinales. Aber noch ist nicht ganz Schluss. Der FC Bayern trifft am Abend im DFB-Pokalfinale in Berlin auf den VfB Stuttgart. Die Münchner wollen das Double, müssen aber ohne den verletzten Manuel Neuer auskommen, haben wir schon gehört. Anstoß ist um 20 Uhr. Im Champions-League-Finale der Frauen trifft am Abend in Oslo Rekordsieger Olympique Lyon auf den FC Barcelona. Lyon gewann den Titel bereits 7-mal. Barcelona steht zum 6. Mal in Folge im Endspiel. Spielbeginn ist 18 Uhr.
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4: So, Helge Schneider würde das Wetter im Moment so richtig zusammenfassen mit drei Worten: Sommer, Sonne, Kaktus. Also den Kaktus müssen Sie sich noch dazu denken oder vielleicht haben Sie einen zu Hause stehen. Ansonsten Sommerwetter können wir liefern an diesem langen Pfingstwochenende. 26 Grad gibt's morgen wieder. Dazu viel Sonnenschein, nur ein paar harmlose Wolken. Gleiches Bild am Pfingstmontag, wenn vielleicht auch mal eine Wolke mehr dabei ist. Nachttemperaturen immer so zwischen 16 und 14 Grad. Blick auf die Straßen, die A4 Erfurt Richtung Chemnitz zwischen Ronneburg und Schmölln, Bergungsarbeiten. Dann die B101 zwischen dem Abzweig nach Rothstein und Beutersitz, ein Unfall, möglichst weiträumig umfahren. Im Moment ist es wieder freigegeben, aber die Polizei ist noch vor Ort. Dann haben wir noch die S36 zwischen Gersdorf und Queckhain, ein Unfall. Hier ist noch voll gesperrt und neue Sperrung zwischen Ruppendorf und Oberkunnersdorf. Hier Vollsperrung nach einem Unfall. Staus und Blitzer, melden Sie bitte weiter kostenlos unter 03800 und die 4, danke.
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4: Und ich freue mich, dass ich Sie durchs Wochenende begleiten darf. Hallo zusammen.
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Ja, und während Mark Forster hier ein Lied singt, da werden sicherlich auch die Fans von Erzgebirge Aue ein Lied anstimmen, denn Erzgebirge Aue hat den Sachsenpokal gewonnen mit 2:0 gegen den FSV Zwickau. Also das Sachsenpokalfinale ist damit auch Geschichte. Geschichte sind noch lange nicht unsere Charts, die starten in gut 10 Minuten mit Mark Matthew.

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9: Ich bin Gregor Jusse Moser. Vor genau 77 Jahren, am 23. Mai 1949, ist das Grundgesetz verkündet worden, die deutsche Verfassung. Anlässlich dessen hat Bundespräsident Steinmeier dazu aufgerufen, sich für das weitere Gelingen unserer Demokratie einzusetzen. Auf seine Initiative hin wird heute das Ehrenamt gewürdigt und der 23. Mai auch künftig zum Mitmachtag erklärt. Bundesweit gab es dazu heute tausende Aktionen von Kommunen, Vereinen und Organisationen. Das BAföG für Studierende und schulische Auszubildende erhöhen. Darauf haben sich Union und SPD geeinigt. Einen vor wenigen Wochen geschlossenen Kompromiss stellt Unionsfraktionschef Spahn aber jetzt wieder in Frage. Aus Berlin berichtet Thomas Thonfeld.
10: Eigentlich hatten sich Union und SPD im Koalitionsvertrag ja darauf verständigt, dass es eine BAföG-Reform geben soll. Allerdings mit einer Hintertür. Nur wenn das Geld dafür reicht. Und genau darauf beruft sich Jens Spahn jetzt. Zitat, man kann nur so viel ausgeben, wie man einnimmt. Dabei hatte es sogar aus dem unionsgeführten Forschungsministerium schon geheißen, die Verständigung der Koalition gehe jetzt regulär ins Gesetzgebungsverfahren.
9: Zum ersten Mal ist in Tschechien der Sudetendeutschentag abgehalten worden. Rund 1300 Teilnehmer aus Deutschland und Tschechien gedachten der Vertriebenen nach dem Zweiten Weltkrieg. Der Versöhnungsmarsch folgte in umgekehrter Richtung dem sogenannten Brünner Todesmarsch von 1945. Wer wird DFB-Pokalsieger? Nach dem Gewinn der Meisterschaft in der Fußball-Bundesliga will der FC Bayern heute Abend im Finale gegen Stuttgart das Double holen. Die Stuttgarter dagegen wollen natürlich ihren Titelgewinn aus dem letzten Jahr verteidigen. Anstoß in Berlin ist um 20 Uhr.
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11: Ja, auch am Abend scheint noch ein bisschen die Sonne. In der Nacht bleibt es auf jeden Fall trocken, nach Temperaturen zwischen 16 und 14 Grad. Morgen zum Pfingstsonntag und auch der Pfingstmontag mit schönem sommerlichen Wetter, 26 Grad Höchsttemperaturen. Dazu viel Sonnenschein, dazwischen auch mal ein paar harmlose Wolken, aber trocken. Der Blick auf die Straßen, die A4 Erfurt Richtung Chemnitz, zwischen Ronneburg und Schmölln laufen noch Bergungsarbeiten und zwei Straßensperrungen nach Unfall im Landkreis Sächsische Schweiz-Osterzgebirge, einmal zwischen Ruppendorf und Oberkunnersdorf und einmal zwischen Seifersdorf und Burg. Hier bitte unbedingt vorsichtig fahren bzw. auch weit drumherum fahren, denn die Strecken sind derzeit voll gesperrt. So, und wenn Sie noch was gesehen haben, Staus, Blitzer, sagen Sie kurz Bescheid. Kostenlos die 0, 3x800 und die 4. Dankeschön dafür und jetzt viel Spaß mit Marc und den Charts.
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Guten Abend und willkommen zur Ausgabe am langen Pfingstwochenende. Willkommen zum Top 25 Countdown, ermittelt aus den Airplay, Download und Streaming Charts und mit dabei auch als Neueinsteiger der ESC Gewinner Hits. Erstmal auf Platz 25, runter von der 17, Justin Bieber, Nicki Minaj mit Beauty and the Beat.

0: Neu im Top 25 Countdown, da aufgestiegen in Airplay-Charts, Tiffany Harris und Vertigo. So, kurzer Zwischenstopp unseres Countdowns für frische Musik von Moskena, britischer Singer-Songwriter, der seinen Lebensmittelpunkt nach Berlin verlegt hat und letztes Jahr beim Eurovision Song Contest Vorentscheid mit dabei war. Produziert hat den neuen Song der Tino, Purple Disco Machine, der dieses Wochenende insgesamt viermal im Innenhof des Dresdner Zwingers spielt.
1: Hey, ist Tino, Purple Disco Machine. So, Moskenas neue Single Rhythm Unknown ist endlich draußen und ich hatte die Ehre, mit ihm an dem Song zusammenzuarbeiten, nachdem wir vor ein paar Jahren Fireworks gemacht haben, der wirklich sehr erfolgreich wurde, sind wir wieder zurück ins Studio und haben Rhythm Unknown gemacht. Das ist eine absolute Ehre, es ist ein super talentierter Künstler, also hört es euch an, Moskena Rhythm Unknown.
0: Ja, dann hören wir mal.
2: Hey, ich bin Moskena und ihr hört mein neues Single Rhythm Unknown.
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Mit den Charts am Samstagabend neu zu entdecken. Moskena und Rhythm Unknown. Produziert von Purple Disco Machine, der nochmal heute, sowie morgen und übermorgen am Pfingstmontag live zu erleben ist, in einer besonderen Location im Dresdner Zinger, seine Show. So, zurück zum Countdown mit Platz 21, runter von der 9 und damit Absteiger der Woche, Huntrix und Golden.

0: 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Von 22 auf Platz 20, BTS und Swim. Man mag es kaum glauben, aber einer der erfolgreichsten Songs der 80er stand nur eine Woche auf Platz 1 der deutschen Singlecharts vor exakt 45 Jahren. Eins auch in Österreich und der Schweiz, Platz 2 in Großbritannien. Phil Collins, In the Air Tonight. Und vor wenigen Tagen hat er in einem BBC-Interview gesagt, dass es ihm nach langer Zeit endlich wieder besser geht. Eine neue Tour kann er sich eigentlich nicht vorstellen, aber nochmal rauszugehen, das würde er in Betracht ziehen.
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0: Flashback. Heute vor 45 Jahren genau Nummer 1. Phil Collins, In the Air Tonight. Und gleich weiter im aktuellen Countdown.
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0: Bestes Grillwetter, Sonnenuntergang gegen 21 Uhr. Die Nacht zeigt sich klar und trocken, bei Tiefstwerten um die 15 Grad. Morgen teils wieder schön sonnig, teils aber auch stärker bewölkt. Und am Nachmittag sind Schauer möglich, 24 bis 28 Grad. Pfingstmontag überwiegend sonnig und wieder bis 28 Grad. Guten Abend auf die Straßen. Zwei Meldungen im Kreis Sächsische Schweiz. Zum einen nach Unfall voll gesperrt die Kreisstraße zwischen Seifersdorf und Borlas sowie zwischen Ruppendorf und Oberkundersdorf die S190. Und Superblitzer in Dresden, Zeltscherweg statt einwärts.
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0: Nabends, gleich stelle ich vor die sommerliche Nummer 1 bei iTunes. Aber erstmal weiter in unserem Countdown mit Platz 19. Tame Impala aus Australien und Dracula.

Von 21 auf Platz 18, Holly Humberstone und To Love Somebody. Ja, bei dem tollen Sommerwetter schauen wir mal, was der Sommerhit 2026 werden könnte. Und hat gute Chancen, Stick Figure, eine Reggae-Band, die 2019 die

und dann tauchten vor einigen Wochen KI-generierte Remix-Versionen auf, die recht gut ankamen, aber von der Band nicht autorisiert waren. Man hat sich geeinigt und nun profitieren auch Stick Figure davon. Hier ist Angels Above Me.

Mit den Charts am Samstagabend neue Hits entdecken. Stick Figure und MBD mit Angels Above Me. Ja, mal schauen, was im Sommer mit der Nummer noch so passiert. Diese Woche Nummer

0: Kato. Featuring John und Turn the Lights Off von 6 runter auf Platz 16 diese Woche. Das sind die Charts, gleich mit dem Aufsteiger der Woche, aber vorher unverändert auf der 15. Bruno Mars, der sehr stark an einen 50 Jahre alten Song von Leo Sayer erinnert. Und an Junior Senior mit Move Your Feet. Kennen vielleicht auch noch einige. Oh, mir heißt es so schön, besser gut geklaut als schlecht selbst gemacht. Hier ist Bruno Mars und I Just Might.
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0: 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Unser Aufsteiger der Woche von 19 hoch auf Platz 14. Kygo, Khaled & Griffin mit Save My Love. Nach den News geht's weiter im Countdown und wir haben den Siegersong des diesjährigen ESC mit dabei von Dara Bangaranga. Nächste Stunde.
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4: Ich bin Gregor Jussé Moser. Unser Grundgesetz feiert heute Geburtstag. Da Demokratie von Menschen lebt, die mitmachen, hat Bundespräsident Steinmeier für den heutigen 23. Mai den ersten deutschlandweiten Mitmachtag ausgerufen. Ursula Winkler berichtet.
5: Es soll der erste Grundgesetz-Ehrentag sein, aber nicht der letzte. Bundespräsident Steinmeier will ihn jährlich feiern, aber nicht als bundesweiten Feiertag, sondern aktiv. Ein Tag, an dem wir uns vornehmen, gemeinsam etwas für andere und für das Land zu tun. Steinmeier ging selbst mit gutem Beispiel voran und pflegte zuletzt Wanderwege, gärtnerte auf dem Friedhof, besuchte Seniorenheime und las Kindern Bücher vor.
4: Den Grundgesetzgeburtstag haben einige auch genutzt, um auf die Straße zu gehen. In rund 20 Städten in Deutschland gab es Kundgebungen für ein AfD-Verbot im Rahmen eines bundesweiten Aktionstags unter dem Motto Menschenwürde verteidigen, AfD-Verbot jetzt. Demonstrationen gab es zum Beispiel in München, Nürnberg, Bochum, Erfurt, Halle oder auch Hamburg. Der FC Bayern oder doch der VfB Stuttgart? Wer gewinnt in dieser Saison den DFB-Pokal? Darüber entscheidet heute das Finale in Berlin ab 20 Uhr. Nach dem Gewinn der Meisterschaft in der Fußball-Bundesliga würden die Münchner gerne auch den Pokal und damit das Double holen. Der amtierende Pokalsieger Stuttgart will seinen Titel natürlich verteidigen. Der FC Erzgebirge Aue hat den Sachsenpokal gewonnen. Im Finalduell beim FSV Zwickau setzten sich die Veilchen mit 2:0 durch. Jamie Lou Collins hatte die Veilchen per Lupfer in Führung gebracht. In der Nachspielzeit machte Marcel Bär per Kopf den Deckel drauf. Für Aue ist es nach zuletzt 2 Finalniederlagen der 5. Pokalsieg in der Vereinsgeschichte. Damit kann der FCE im kommenden Jahr auch im DFB-Pokal antreten.
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6: Ja, ein heißer Samstagabend. Die Nacht zeigt sich klar und trocken bei Tiefstwerten. Ein bisschen zum Durchlüften um die 15 Grad. Morgen der Pfingstsonntag, teils schön sonnig, teils aber auch stärker bewölkt. Und am Nachmittag müssen wir hier und da mit Schauern rechnen. 24 bis 28 Grad und auch 28 Grad am Pfingstmontag, da überwiegend sonnig. Guten Abend auf die Straßen. Zwei Meldungen aus dem Kreis Sächsische Schweiz aus der Erzgebirge. Einmal ist die S190 voll gesperrt nach Unfall zwischen Ruppendorf und Oberkunnersdorf und die Kreisstraße zwischen Seifersdorf und Borlas. Superblitzer in Dresden, Fetscherstraße, stadteinwärts.
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6: Na, willkommen zurück zu Teil 2. Wir sind bei Platz 13. Kamerad, Hug Yourself.

0: Von 14 auf Platz 12, Joe, End of Beginning, hat eine ganze Weile gebraucht, läuft aber nun auch bei uns im Programm. Und die 11, der Dauerbrenner von Alex Warren, Ordinary.
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Platz 26, Olivia Dean, So Easy. Das war der Blick auf die hinteren Positionen und jetzt die Top 10. Von 7 auf Platz 10 ging's für Teddy Swims, Mr. Know It All.

Leonie ist wieder gestiegen von 12 auf Platz 9 mit Don't Worry. Ja, Dara hatte fast niemand auf dem Schirm. Dara hat den 70. Eurovision Song Contest gewonnen, vergangenes Wochenende. Auch aus Deutschland gab es viele Stimmen. Ja, die Anrufer haben Bangara auf Platz 2 gewählt, am Ende dann ein sehr deutlicher Platz 1. Ja, während wir mit Sarah Engels leider nur Drittletzter geworden sind, wir müssen einfach viel mehr auffallen. Nur perfekt singen und tanzen reicht lange nicht mehr aus. Ja, Dara aus Bulgarien und Bangaranga, Platz 1 in den Singlecharts, bei uns neu auf der

0: Von 5 runter auf Platz 7, Harry Styles, American Girls. Taylor Swift es mit The Fate of Ophelia wieder auf die 1 geschafft hat, das hören wir gleich. So viel kann ich verraten. Taylor Swift hören wir gleich erstmal auf Platz 6 mit Opelite.
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0: Bestes Grillwetter. Sonnenuntergang gegen 21 Uhr. Die Nacht zeigt sich klar und trocken bei Tiefstwerten um die 15 Grad. Morgen teils wieder schön sonnig, teils aber auch stärker bewölkt. Und am Nachmittag sind Schauer möglich. 24 bis 28 Grad. Pfingstmontag überwiegend sonnig und wieder bis 28 Grad. Guten Abend auf die Straßen. A72 Chemnitz Richtung Zwickau. Defektes Fahrzeug zwischen Stolberg Nord und Stolberg West auf der Standspur. Und die B95 ist in Thum vollgesperrt nach Unfall. Das ist die Chemnitzer Straße. Super Blitzer in Dresden. Grundstraße stadtauswärts. Gute Fahrt.
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0: Nabend. Ja, ein 10 Jahre alter Song wieder mega angesagt. Haben wir gleich auf Platz 5. Vorher auf der 6. Wieder gestiegen von der 10. Taylor Swift und Opelite.

0: von 8 auf Platz 5 gestiegen. Sarah Larsson und Lush Life passt nicht nur gut zum Sommer 2015, sondern wohl auch nur zum Sommer 2026. Irre. Vor Platz 4 schauen wir mal in die Top 50 der Airplay und iTunes Charts.
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0: Ja, sind sie mit Need Your Love.

0: von 4 auf Platz 3 wieder gestiegen. Ray und Where is my husband? So, vor Platz 2 und 1, eine 1 von vor genau 15 Jahren an der Spitze. Unter anderem in den USA und Großbritannien, Deutschland immerhin auf der 2. Pitbull zusammen mit Neo und Afrojack. Here's Give Me Everything.
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Charts Flashback, heute vor 15 Jahren Nummer 1, Give Me Everything von Pitbull. Gleich unsere aktuelle 1 nach Platz 2 kommt von der 3, Bebe Rexha und Faithless, New Religion.

0: Von 3 auf Platz 2. Bebe Rexha und Faithless New Religion. Mehr Hits zum Abfeiern gleich in unserer Samstagnacht in The Mix. Mit den Geburtstagskindern der Woche wie der großartigen Shea. Die vergangene Mittwoch Runde 80 geworden ist tatsächlich. Da starten wir gleich mit ihrem Nummer 1 Hit aus dem Jahr 98. Believe. Ja, und aktuell wieder an der Spitze ist... Na klar, Taylor Swift, The Fate of Ophelia. Schönes Pfingstwochenende.
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3: Ich bin Gregor Jusse Moser. Der deutsche Pass ist begehrt wie nie zuvor. Offenbar zeichnet sich ein neuer Einbürgerungsrekord ab. Knapp 310.000 Einbürgerungen gab es nach Recherchen der Welt am Sonntag im vergangenen Jahr. Mehr von Ursula Winkler.
4: Schon 2024 war die Zahl der Einbürgerungen um 46% gestiegen. Vor allem Menschen aus Syrien und der Türkei bekamen einen deutschen Pass. 2025 stieg die Zahl nochmal leicht um rund 6%. Aktuell bekommen die Kommunen weniger Anträge rein, aber sie erwarten im kommenden Jahr den nächsten Boom. Dann dürften viele Geflüchtete aus der Ukraine nach dem deutschen Pass streben, denn 5 Jahre müssen sich die Menschen in Deutschland aufhalten, bis sie ihn beantragen dürfen.
3: Ehrenamtliche müssen immer mehr Zeit für Bürokratie aufbringen. Das berichtet die Rheinische Post und beruft sich auf die Stiftung für Engagement und Ehrenamt. Demnach verbringen Vereine im Schnitt mehr als 6 Stunden pro Woche mit Verwaltungsaufgaben. Zum heutigen bundesweiten Ehrentag für ziviles Engagement fordert die Stiftung deswegen weniger Bürokratie für Ehrenamtliche. Der FC Bayern und der VfB Stuttgart spielen gerade im Finale des DFB-Pokals um den Titel. Für den deutschen Rekordmeister geht es nach der Meisterschaft in der Fußball-Bundesliga um das Double. Die Münchner gehen nach den 3 Siegen in den bisherigen Saisonduellen als Favorit in die

0: Partie im Berliner Olympiastadion. Der FC Erzgebirge Aue hat den Sachsenpokal gewonnen. Im Finalduell beim FSV Zwickau setzten sich die Veilchen mit 2:0 durch. Jamie Lou Collins hatte die Veilchen per Lupfer in Führung gebracht. In der Nachspielzeit machte Marcel Bär per Kopf den Deckel drauf. Für Aue ist es nach zuletzt 2 Finalniederlagen der 5. Pokalsieg in der Vereinsgeschichte. Damit kann der FCE im kommenden Jahr auch im DFB-Pokal antreten.
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2: Bestes Grillwetter, Sonnenuntergang gegen 21 Uhr. Die Nacht zeigt sich klar und trocken, bei Tiefstwerten um die 15 Grad. Morgen teils wieder schön sonnig, teils aber auch stärker bewölkt. Und am Nachmittag sind Schauer möglich, 24 bis 28 Grad. Pfingstmontag überwiegend sonnig und wieder bis 28 Grad. Guten Abend auf die Straßen. A72 Chemnitz Richtung Zwickau. Defektes Fahrzeug zwischen Stolberg Nord und Stolberg West auf der Standspur. Und die B95 ist in Thum voll gesperrt nach Unfall. Das ist die Chemnitzer Straße. Superblitzer in Dresden. Grundstraße statt auswärts. Gute Fahrt.
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2: Ja, ein schöner, warmer Samstagabend. Ziehen allerdings hier vereinzelt ein paar Wolken durch, die sind aber harmlos. Die Nachts klar und trocken, bei Tiefstwerten um die 15 Grad. Morgen teils schön sonnig, teils stärker bewölkt. Am Nachmittag sind Schauer möglich, 24 bis 28 Grad. Und so warm bleibt es auch am Pfingstmontag, da überwiegend sonnig. Guten Abend auf die Straßen. Eine Meldung von der B95 in Thum. Ist die Chemnitzer Straße voll gesperrt nach einem Unfall? Und Superpizza in Dresden, Zeltscher Weg, stadteinwärts.
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3: Ich bin Gregor Jussé Moser. Demokratie lebt von Menschen, die mitmachen, heißt es von Bundespräsident Steinmeier. Zum 77. Geburtstag des Grundgesetzes hatte er für heute den ersten deutschlandweiten Mitmachtag ausgerufen. Künftig soll es jährlich am 23. Mai Angebote von zum Beispiel Vereinen und Kommunen geben, um für das Ehrenamt zu werben. In rund 20 Städten haben viele Menschen den Geburtstag auch genutzt, um für ein AfD-Verbot auf die Straße zu gehen. Zum ersten Mal seit 6 Jahren erhöht der ADAC seine Jahresbeiträge. Zum Jahreswechsel sollen Einzelmitglieder je nach gewählter Mitgliedschaft zwischen 10 Euro und 35 Euro im Jahr mehr bezahlen. Tanja Wagner berichtet.
4: Höhere Kosten für Energie, Personal, Ersatzteile oder Abschlepp- und Werkstattleistungen. Damit begründet der ADAC die geplante Beitragserhöhung. 17 Millionen Euro Verlust verzeichnete der Club im vergangenen Geschäftsjahr. Mehr als 3,7 Millionen Mal rückten die ADAC-Helfer nach eigenen Angaben im vergangenen Jahr aus. Im Schnitt alle 9 Sekunden.
3: Wir schauen zum Basketball. Da steht der FC Bayern im Playoff-Halbfinale der Bundesliga. Auch das dritte Viertelfinale-Hinspiel gewannen die Münchner gegen den Aufsteiger Trier klar mit 99-62. Bamberg folgt den Münchnern ins Halbfinale. Die Franken holten den entscheidenden dritten Sieg gegen Ulm. Der FC Erzgebirge Aue hat den Sachsenpokal gewonnen. Im Finalduell beim FSV Zwickau setzten sich die Veilchen mit 2-0 durch.

0: durch. Jamie Lou Collins hatte die Veilchen per Lupfer in Führung gebracht. In der Nachspielzeit machte Marcel Bär per Kopf den Deckel drauf. Für Aue ist es nach zuletzt 2 Finalniederlagen der 5. Pokalsieg in der Vereinsgeschichte. Damit kann der FCE im kommenden Jahr auch im DFB-Pokal antreten.
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2: Ja, ein schöner, warmer Samstagabend. Ziehen allerdings hier vereinzelt ein paar Wolken durch, die sind aber harmlos. Die Nachts klar und trocken, bei Tiefstwerten um die 15 Grad. Morgen teils schön sonnig, teils stärker bewölkt. Am Nachmittag sind Schauer möglich, 24 bis 28 Grad. Und so warm bleibt es auch am Pfingstmontag, da überwiegend sonnig. Achtung Autofahrer, zum einen auf der A4 Görlitz Richtung Dresden, da liegen mehrere Äste zwischen Weißenberg und Rastplatz Löbauer Wasser und auf der A13 Dresden Richtung Berlin Gegenstände zwischen Bronco und Karlau. Und noch kurzer Blick zum Fußball, DFB-Pokalfinale Bayern München gegen den VfB Stuttgart, zur Halbzeit steht es 0:0.
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2: Ja, die Nacht zeigt sich klar und trocken bei Tiefstwerten um die 15 Grad. Morgen der Pfingstsonntag, teils schön sonnig, teils aber auch stärker bewölkt. Am Nachmittag Schauer möglich, 24 bis 28 Grad. Pfingstmontag überwiegend sonnig, wieder bis 28 Grad, ähnlich der Dienstag. Achtung Autofahrer, auf der A13 Dresden Richtung Berlin Gegenstände zwischen Bronco und Karlau. Noch kurzer Blick zum Fußball-DFB-Pokalfinale und Bayern München führt 1:0 gegen den VfB Stuttgart. Eine gute halbe Stunde ist noch zu spielen.
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3: Ich bin Justin Hamm. Der deutsche Pass ist begehrt wie nie zuvor. Offenbar zeichnet sich ein neuer Einbürgerungsrekord ab. Knapp 310.000 Einbürgerungen gab es nach Recherchen der Welt am Sonntag im vergangenen Jahr. Mehr von Ursula Winkler.
4: Schon 2024 war die Zahl der Einbürgerungen um 46% gestiegen. Vor allem Menschen aus Syrien und der Türkei bekamen einen deutschen Pass. 2025 stieg die Zahl nochmal leicht um rund 6%. Aktuell bekommen die Kommunen weniger Anträge rein, aber sie erwarten im kommenden Jahr den nächsten Boom. Dann dürften viele Geflüchtete aus der Ukraine nach dem deutschen Pass streben, denn 5 Jahre müssen sich die Menschen in Deutschland aufhalten, bis sie ihn beantragen dürfen.
3: Zum ersten Mal ist in Tschechien der Sudetendeutschen Tag abgehalten worden. Rund 1300 Teilnehmende aus Deutschland und Tschechien gedachten der Vertriebenen nach dem Zweiten Weltkrieg. Der Versöhnungsmarsch folgte in umgekehrter Richtung dem sogenannten Brünner Todesmarsch von 1945. Damals waren etwa 27.000 deutschsprachige Bewohner zur österreichischen Grenze getrieben worden. Mehrere tausend Menschen kamen ums Leben. Die gesetzlichen Krankenkassen haben vor einem Milliardendefizit in der Pflege gewarnt. Der GKV-Spitzenverband erwartet für dieses Jahr ein Minus von insgesamt 4,2 Milliarden Euro. Bundesgesundheitsministerin Warken will noch vor der Sommerpause einen Gesetzentwurf für eine Pflegereform vorlegen. Warken will das Defizit begrenzen und die Beiträge stabilisieren. Der FC Erzgebirge Aue hat den Sachsenpokal gewonnen. Im

0: Finalduell beim FSV Zwickau setzten sich die Veilchen mit 2:0 durch. Jamie Lo Collins hatte die Veilchen per Lupfer in Führung gebracht. In der Nachspielzeit machte Marcel Bär per Kopf den Deckel drauf. Für Aue ist es nach zuletzt 2 Finalniederlagen der 5. Pokalsieg in der Vereinsgeschichte. Damit kann der FCE im kommenden Jahr auch im DFB-Pokal antreten.
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2: Ja, die Nacht zeigt sich klar und trocken, bei Tiefstwerten um die 15 Grad. Morgen am Pfingstsonntag teils schön sonnig, teils aber auch stärker bewölkt. Am Nachmittag Schauer möglich, 24 bis 28 Grad. Pfingstmontag überwiegend sonnig, wieder bis 28 Grad, ähnlich der Dienstag. Achtung Autofahrer, auf der A13 Dresden Richtung Berlin, Gegenstände zwischen Bronco und Karlau.
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2: Ja, die Nacht zeigt sich klar und trocken bei Tiefstwerten um die 15 Grad. Morgen ab Pfingstsonntag teils schon sonnig, teils aber auch stärker bewölkt. Am Nachmittag Schauer möglich, 24 bis 28 Grad. Pfingstmontag überwiegend sonnig, wieder bis 28 Grad, ähnlich der Dienstag. Schönen guten Abend auf die Straßen. Vorsicht auf der A17 Prag Richtung Dresden liegen Metallteile zwischen Heidenau und Dresden-Brohlis. Und kurzer Blick noch zum Fußball. Bayern München schlägt Stuttgart mit 3:0 im DFB-Pokalfinale. Damit gewinnen ja die Bayern erstmals seit 2020 wieder den DFB-Pokal.
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2: Ja, die Nacht zeigt sich klar und trocken bei Tiefstwerten um die 15 Grad. Morgen ab Pfingstsonntag teils schön sonnig, teils aber auch stärker bewölkt. Am Nachmittag Schauer möglich, 24 bis 28 Grad. Pfingstmontag überwiegend sonnig, wieder bis 28 Grad, ähnlich der Dienstag.
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2: Ja, die Nacht zeigt sich klar und trocken bei Tiefstwerten um die 15 Grad. Morgen ab Pfingstsonntag teils schon sonnig, teils aber auch stärker bewölkt. Am Nachmittag Schauer möglich, 24 bis 28 Grad. Pfingstmontag überwiegend sonnig, wieder bis 28 Grad, ähnlich der Dienstag.
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6: Ja, die Nacht zeigt sich klar und trocken bei Tiefstwerten um die 15 Grad. Morgen der Pfingstsonntag, teils schön sonnig, teils aber auch stärker bewölkt. Am Nachmittag Schauer möglich, 24 bis 28 Grad. Pfingstmontag überwiegend sonnig, wieder bis 28 Grad, ähnlich der Dienstag.
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1: Ja, diese Nacht zeigt sich klar und trocken bei Tiefstwerten um die 15 Grad. Heute der Pfingstsonntag, teils schön Sonne, teils aber auch stärker bewölkt. Am Nachmittag sind Schauer möglich, 24 bis 28 Grad. 28 Grad auch am Pfingstmontag sowie am Dienstag, da überwiegend sonnig.
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1: Ja, diese Nacht zeigt sich klar und trocken bei Tiefstwerten um die 15 Grad. Heute der Pfingstsonntag, teils schön Sonne, teils aber auch stärker bewölkt. Am Nachmittag sind Schauer möglich, 24 bis 28 Grad. 28 Grad auch am Pfingstmontag sowie am Dienstag, da überwiegend sonnig.
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